0: Große und Schwere ist natürlich international.
1: NRW-Ministerpräsident Wüst gab sich als fairer Verlierer.
2: Wir wollen gemeinsam Olympische Spiele nach Deutschland holen. Und das ist ab diesem Moment unsere gemeinsame Aufgabe. Und da gehen wir jetzt auch voll ins Geschirr für die deutsche Bewerbung.
1: München geht als Bewerberstadt für Olympische und Paralympische Spiele 2036, 40 oder 44 ins Rennen. Die Berliner SPD will mit der Linken über eine mögliche Regierungszusammenarbeit sprechen. Der Landesvorstand habe einstimmig beschlossen, die Einladung der Linkspartei zu Sondierungsgesprächen anzunehmen, hieß es. Nach dem Wahlsieg der Linken in Berlin ist ein rot-grün-rotes Bündnis möglich. In der Nations League hat Spaniens Fußballnationalmannschaft ihr erstes Spiel gewonnen. Der Welt- und Europameister setzte sich im Londoner Wembley-Stadion gegen England mit 3:2 durch. Für den WM-Dritten England erzielte Bayern-Stürmer Harry Kane ein Tor, er vergab aber auch einen Elfmeter.
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4: Die aktuellen Wetterwerte. Augsburg, Fürnhaberau 8 Grad und trüb, Stadtbergen ebenfalls 8 Grad, im Endstadt 7 Grad und klar. Zum Start in diesen Sonntag ist es vielerorts klar und nahezu windstill, örtlich mit Nebel, vor allem im Ostallgäu. Die Sicht bessert sich im weiteren Verlauf. Heute setzt sich verbreitet die Sonne durch, in der Nacht kühlt es auf meist 4 bis 10 Grad ab. Morgen wird es erneut sonnig und warm mit 21 bis 27 Grad. Am Dienstag ziehen zeitweise mehr Wolken auf, dennoch bleibt es freundlich. Zur Wochenmitte wird es überwiegend sonnig, im Ostallgäu hält sich Nebel länger. Die Nächte im Stadtgebiet bleiben milder.
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4: Aktuell sind uns keine Verkehrsbehinderungen und keine Blitzer bekannt. Weiterhin eine gute Fahrt.
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1: Derzeit in Augsburg stark bewölkt bei 8 Grad. In Dasing ebenfalls 8 Grad und in Durach bedeckt bei 7 Grad. Am frühen Sonntagmorgen, dem 27. September, ist es örtlich neblig, sonst meist klar bis wolkig.
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1: Aktuell sind uns keine Verkehrsbehinderungen und keine Blitzer bekannt. Weiterhin eine gute Fahrt.
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1: Ich bin Moritz Einzel. Bundesaußenminister Wadefuhl hat überraschend seinen russischen Kollegen Lavrov getroffen. Das Gespräch fand am Rande der UN-Generaldebatte in New York statt. Wadefuhl sagte in der ARD, er habe den Drohnenanschlag von Leipzig angesprochen, den die Bundesregierung Russland zuschreibt.
2: Eine Drohne, die wirklich hätte Flugzeuge zum Absturz bringen können, ist durch russische Hände dort in den Einsatz gebracht worden. Nur durch glückliche Zufälle ist das verhindert worden. Ich wollte Russland sagen, dass damit eine Grenze überschritten wurde.
1: Wadefuhl forderte Lavrov außerdem auf, mit der Ukraine über ein Ende des Krieges zu verhandeln. In Deutschland tritt heute eine EU-Richtlinie zum Kampf gegen das sogenannte Greenwashing in Kraft. Unternehmen, die damit werben, dass ihre Produkte nachhaltig und umweltfreundlich sind, müssen das künftig auch nachweisen. Verbraucher sollen auch besser darüber informiert werden, wie haltbar ein Produkt ist und wie man es reparieren kann. München im Freudentaumel. Die bayerische Landeshauptstadt ist der deutsche Bewerber für Olympische Sommerspiele. München hat sich gestern in der Abstimmung beim Deutschen Olympischen Sportbund gegen Köln-Rhein-Ruhr durchgesetzt. Sportbürgermeisterin Dietl sagte, dafür sei man gerannt ohne Ende.
3: Wir waren überall auf Terminen, wir haben überzeugt, wir haben alles gegeben, immer mit dem Glauben daran, dass München die richtige Antwort auf eine deutsche Bewerbung ist. Und deswegen kriegen Sie heute das Grinsen nicht mehr von mir weg.
1: München bewirbt sich um Sommerspiele 2036, 2040 oder 2044. Spanien hat zum Auftakt in der Nations League einen Sieg gefeiert. Der Fußball-Weltmeister gewann in London gegen England mit 3:2. Heute Abend feiert Jürgen Klopp seine Heimpremiere als Bundestrainer. Das deutsche Team trifft um 20.45 Uhr in Augsburg auf Griechenland.
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4: Die aktuellen Wetterwerte: Bad Wörishofen 14 Grad und trüb, Augsburg 6 Grad und stark bewölkt, Gessertshausen ebenfalls 6 Grad. Heute zeigt es sich bei uns früh teils klar, teils neblig. In den alpennahen Lagen hält sich der Nebel, sonst ist der Wind kaum spürbar. Bei 2 bis 8 Grad in den kühleren Lagen setzt sich im Tagesverlauf verbreitet die Sonne durch. Morgen ist es sonnig und mit 24 bis 27 Grad nochmals warm. Am Dienstag ziehen zeitweise mehr Wolken durch. Insgesamt ist es freundlich. Zur Wochenmitte setzt sich wieder häufiger die Sonne durch.
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4: Im Moment sind keine Behinderungen und keine Blitzer gemeldet.
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1: Aktuell meldet Augsburg-Inningen 5 Grad bei geringer Bewölkung. Petersdorf ebenfalls 5 Grad. Sonthofen 5 Grad und nur ein paar Wolken. Am frühen Morgen ist es über Augsburg, Nordschwaben und dem Allgäu teils klar, teils neblig. Am Sonntag zeigt sich dann rasch die Sonne. Im Ostallgäu geht es auf rund 3 Grad zurück. Danach ist es verbreitet warm. Morgen erneut sonnig, am Nachmittag mit 25 bis 27 Grad. Am Dienstag zeigt es sich zunächst freundlich, später wechselhafter. Zur Wochenmitte setzt sich der milde, freundliche Wettertrend fort.
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1: Uns liegen derzeit keine Verkehrsstörungen und keine Blitzer vor.
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1: Um 4 Uhr. Ich bin Moritz Einzel. Am Rande der UN-Vollversammlung in New York hat Bundesaußenminister Wadefuhl mit seinem russischen Kollegen Lavrov gesprochen. Es ging natürlich um den Ukraine-Krieg. Ein positives Ergebnis gab es nicht, sagte Wadefuhl in der ARD.
2: Aber allen, die immer wieder sagen, Deutschland muss verhandeln, Deutschland muss mal mit Russland reden, denen erwidere ich jetzt, das tun wir. Und Russland zeigt zum jetzigen Zeitpunkt bedauerlicherweise keine Bereitschaft, in eine konstruktive Verhandlungsposition zu gehen.
1: Lavrov sagte nach dem Gespräch, er sehe keinerlei Fortschritte. Große Freude in München. Die bayerische Landeshauptstadt geht für Deutschland ins Rennen um die Ausrichtung der Olympischen Sommerspiele. Gestern ja der Sieg in der Abstimmung beim Deutschen Olympischen Sportbund gegen Köln-Rhein-Ruhr. Und das war eine mega Anspannung, hat Bayerns Ministerpräsident Söder am ARD-Mikro erzählt.
3: Ja, ich habe mir fast in die Hose gemacht heute. Ja. Das war um die Prognosen und jeder hat gesagt, es klappt nicht, vielleicht doch und so weiter. Also wir sind politische Wahlen. Ich liebe, das hier war noch 10-mal spannender als der normale Wahl. Aber Gott sei Dank haben wir es geschafft.
1: München bewirbt sich um Spiele in den Jahren 2036, 2040 oder 2044. Auf dem Münchner Oktoberfest findet am späten Vormittag das traditionelle Platzkonzert der Wiesenwirte statt. Vor der Bavaria spielen dabei die Kapellen aller großen Festzelte. Festleitung und Einsatzkräfte ziehen außerdem eine Halbzeitbilanz für die Wiesen, die noch bis zum 4. Oktober dauert. Auftaktsieg für Spanien in der Nations League. Der Fußballweltmeister hat im Londoner Wembley-Stadion gegen England mit 3:2 gewonnen. Die deutsche Nationalmannschaft bestreitet heute schon ihr zweites Nations League-Spiel. Heute Abend in Augsburg gegen Griechenland feiert Jürgen Klopp sein Heimdebüt als Bundestrainer. Anstoß ist um 20.45 Uhr.
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4: Im Moment in Augsburg bedeckt bei 5 Grad, Schwabmünchen 6 Grad, dazu Havangen 6 Grad und leicht bewölkt. Zum frühen Sonntagmorgen ist es meist klar, im Ostallgäu hält sich Nebel.
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4: Der Verkehr ohne Störungen und Blitzer. Gute Fahrt.
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1: Aktuell meldet Augsburg-Bergheim stark bewölkt bei 7 Grad. Kübach ebenfalls 7 Grad. Pfaffenhausen 5 Grad und wolkenlos. Zwischen Donau und Alpen ist es vielfach klar, örtlich neblig. Vormittags setzt sich die Sonne durch. Nach einem frischen Start mit Werten zwischen 4 und 10 Grad wird es warm. In der Nacht zeigt sich der Himmel meist klar, örtlich bildet sich erneut Nebel. Am Montag scheint die Sonne häufig bei etwa 25 bis 27 Grad. Am Dienstag ist es freundlich und warm. Zur Wochenmitte setzt sich der sonnige Wettertrend fort.
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1: Bei uns immer die wichtigsten Verkehrsmeldungen zuerst. Vorsicht auf der A8 Stuttgart Richtung München. Zwischen Günzburg und Burgau liegt ein toter Hase auf dem rechten Fahrstreifen. Aktuell sind keine Radarfallen aufgebaut. Gute Fahrt.
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1: Ich bin Moritz Einzel. Guten Morgen. Wo umweltfreundlich draufsteht, muss künftig auch nachprüfbar umweltfreundlich drin sein. In Deutschland tritt heute eine EU-Richtlinie in Kraft, mit der das sogenannte Greenwashing bekämpft werden soll. Unternehmen, die ihre Produkte als nachhaltig bewerben, müssen auch nachweisen können, dass das stimmt. Außerdem sind künftig nur noch Nachhaltigkeitssiegel erlaubt, die von einer unabhängigen Zertifizierungsstelle oder staatlichen Stelle vergeben wurden. Am Rande der UN-Vollversammlung in New York hat Bundesaußenminister Wadefuhl überraschend mit seinem russischen Kollegen Lavrov gesprochen. Dabei rausgekommen ist erwartungsgemäß nichts Positives, sagte Wadefuhl im ZDF.
2: Es ist klar, dass wir wirklich kategorische Unterschiede haben in unseren Auffassungen, zwischen unseren Regierungen. Aber auch darüber muss man sprechen. In Zeiten des Kalten Krieges hat es immer einen Austausch gegeben und ich fand es richtig, zum jetzigen Zeitpunkt eine erste Möglichkeit zum Austausch zu suchen.
1: Der deutsche Außenminister forderte Lavrov auf, im Ukraine-Krieg an den Verhandlungstisch zu kommen. Der deutsche Olympiakandidat ist München. Nach der Wahl gestern beim Deutschen Olympischen Sportbund hat Bayerns Ministerpräsident Söder am ARD-Mikro der Konkurrenz aus der Region Köln-Rhein-Ruhr Respekt gezollt.
3: Die Kölner haben es uns ganz schön spannend und schwer gemacht. Das muss ich wirklich sagen, die haben in diesem ganzen Wettbewerb eine tolle Leistung gebracht. Mal einfach mein Kompliment. Ihr habt uns ganz schön zum Zittern gebracht, das will ich ausführlich sagen. Ja.
1: München bewirbt sich um Sommerspiele 2036, 40 oder 44. Spanien hat zum Auftakt in der Nations League das Topspiel gegen England gewonnen. Der Fußball-Weltmeister setzte sich im Londoner Wembley-Stadion mit 3:2 durch. Heute Abend bestreitet die deutsche Nationalmannschaft ihre zweite Partie in der Nations League. Gegner in Augsburg bei der Heimpremiere von Bundestrainer Jürgen Klopp ist Griechenland. Anstoß ist um 20.45 Uhr.
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4: Guten Morgen. Momentan messen wir in Dirlewang 13 Grad bei wolkenlosem Himmel, in Augsburg Bärenkeller 6 Grad bei starker Bewölkung sowie in Königsbrunn 5 Grad. Der frühe Sonntagmorgen beginnt zwischen Donau und den Alpen klar, örtlich neblig. Bis zum Nachmittag setzt sich die Sonne durch bei 3 bis 25 Grad. In der kommenden Nacht ist es meist klar, in den Tälern kann sich erneut Nebel bilden. Morgen scheint häufig die Sonne bei 5 bis 27 Grad. Am Dienstag ist es freundlich und warm. Zur Wochenmitte setzt sich das sonnige, für Ende September ungewöhnlich milde Wetter fort. In feuchten Tälern nebliger und frischer, in den Städten klarer.
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4: Uns liegen derzeit keine Verkehrsstörungen und keine Blitzer vor.
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1: Guten Morgen. Die aktuellen Wetterwerte. Augsburg, Fersee stark bewölkt bei 6 Grad. Affing ebenfalls 6 Grad und Marktrettenbach wolkenlos bei 12 Grad. Kurz nach 5 zeigt sich der Sonntag vielerorts klar. Örtlich liegt Nebel bei Frühwerten zwischen 3 und 9 Grad. Im Laufe des Vormittags setzt sich die Sonne durch. Im Ostallgäu ist es anfangs etwas nebliger und kühler. Am Nachmittag überwiegend sonnig und warm. Morgen wird es mit 24 bis 27 Grad erneut warm und meist sonnig. Am Dienstag hält der freundliche Eindruck an. Zur Wochenmitte setzt sich die sonnige Wetterphase fort.
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1: Uns liegen derzeit keine Verkehrsstörungen und keine Blitzer vor.
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1: Ich bin Helen Martin. Guten Morgen. In Deutschland tritt heute eine EU-Richtlinie zum Kampf gegen das sogenannte Greenwashing in Kraft. Unternehmen, die damit werben, dass ihre Produkte nachhaltig und umweltfreundlich sind, müssen das künftig auch nachweisen. Außerdem sind in Zukunft nur noch Nachhaltigkeitssiegel erlaubt, die von einer unabhängigen Zertifizierungsstelle oder staatlichen Stelle vergeben werden. Verbraucher sollen auch besser darüber informiert werden, wie haltbar ein Produkt ist und wie man es reparieren kann. Am Rande der UN-Vollversammlung in New York hat Bundesaußenminister Wadoful überraschend seinen russischen Amtskollegen Lavrov getroffen. Natürlich ging es um den Ukraine-Krieg. Die Atmosphäre muss frostig gewesen sein. Wadoful in der ARD.
2: Wenn man dann auffordert, diesen Krieg zu beenden und Russland ist dazu zum jetzigen Zeitpunkt nicht bereit, dann ist das schon ein sehr hartes, ein sehr deutliches Gespräch gewesen.
1: Wadoful machte auch klar, dass mit dem Drohnenanschlag von Leipzig eine Grenze überschritten worden sei. Auf dem Oktoberfest in München findet am späten Vormittag das traditionelle Platzkonzert der Wiesnwirte statt. Vor der Bavaria spielen dabei die Kapellen aller großen Festzelte. Festleitung und Einsatzkräfte ziehen außerdem eine Halbzeitbilanz für die Wiesn, die noch bis zum 4. Oktober geht. Auftaktsieg für Spanien in der Nations League. Der Fußballweltmeister hat England mit 3:2 besiegt. Heute Abend steht dann für Deutschland das erste Heimspiel unter dem neuen Bundestrainer Jürgen Klopp an. Gegner im ausverkauften Augsburger Stadion ist Griechenland. 3 Tage nach dem 1:1 gegen die Niederlande soll ein Sieg her. Anpfiff ist um 20.45 Uhr. Im Tor wird es einen Wechsel geben. Alexander Nübel wird sein 4. Länderspiel bestreiten, wie Klopp angekündigt hat.
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3: Aktuell meldet Augsburg-Inningen stark bewölkt bei 4 Grad. Klosterlechfeld ebenfalls 4 Grad. Und Kempten am Rathaus leicht bewölkt bei 5 Grad. Heute früh am 27. September ist es zwischen Donau und Alpen klar. Örtlich liegt Nebel, der sich im Laufe des Vormittags auflöst, bei zunächst um 6 Grad. Danach zeigt sich verbreitet die Sonne. Im Tagesverlauf wird es warm und freundlich. Morgen wird es sonnig mit Höchstwerten um 26 Grad. Am Dienstag und zur Wochenmitte bleibt es meist sonnig. In Tal- und Beckenlagen hält sich der Nebel etwas länger.
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3: Keine Verkehrsmeldung und keine Blitzer gemeldet.
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0: Freakman mit einer freundlichen Frage. Aussprache und Sprache an sich wird ja immer wichtiger im Leben. Findest du es wichtiger, Hochdeutsch zu sprechen oder Tiefdeutsch?
1: Tiefdeutsch. Ich kann Hochdeutsch gar nicht. Also schreiben halt.
0: Tiefdeutsch ist dann eher dein Ding?
1: Halt so aufgewachsen.
0: Warum kein Hochdeutsch?
2: Kann ich nicht.
0: Worin unterscheidet sich denn Hochdeutsch und Tiefdeutsch?
2: Hochdeutsch hat mehr Verben.
0: Ist ja eigentlich doof, dass du dann Tiefdeutsch sprichst.
2: Kann ich nicht machen.
0: Damit zurück ins Fantasy-Studio.
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4: Derzeit in Augsburg-Göggingen stark bewölkt bei 5 Grad, Schildberg 7 Grad und Füssen klar bei 6 Grad. In Augsburg, Nordschwaben und im Allgäu zeigt sich der Sonntag klar, örtlich neblig, zwischen 3 und 9 Grad. Zunächst frisch und kaum Wind. Vor allem im Unter- und Ostallgäu hält sich der Nebel anfangs länger, sonst setzt sich rasch die Sonne durch. Morgen ist es sonnig mit 24 bis 27 Grad am Nachmittag. Am Dienstag ziehen zeitweise Wolken durch bei etwas weniger Wärme. Zur Wochenmitte bleibt es freundlich und weitgehend beständig.
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4: Bei uns immer die wichtigsten Verkehrsmeldungen. Zuerst A96 Lindau Richtung München. Zwischen Buchloe Ost und Landsberg West. Schwerer Unfall. Rettungsfahrzeuge im Einsatz. Die Richtungsfahrbahn ist gesperrt. Wegen eines Unfalls in der Gegenrichtung ist auch zwischen Landsberg West und Buchloe Ost die komplette Fahrbahn Richtung München gesperrt. Im Sendegebiet gibt es keine Blitzer und Abstandsmessungen. Kommt gut ans Ziel.
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1: Du willst verreisen, aber du kennst ja dieses Problem. Also das Beste irgendwie rausholen, trotzdem nicht zu viel Geld ausgeben. Wie kann man das machen? Da kann die KI helfen. Du sagst zum Beispiel, 3 Tage Barcelona, wenig Budget, gutes Essen, keine Touri-Spots. Die KI erstellt dir dann einen Plan mit Orten, Restaurants und Tagesablauf. Du kannst dann nochmal nachschärfen. Zum Beispiel schreib, es soll günstiger sein oder du brauchst mehr Natur oder weniger Trubel. So bekommst du eine Reise, die wirklich zu dir passt, ohne stundenlang selbst zu suchen. Das klappt ganz gut mit ChatGPT, wie das meistens ist, aber auch zum Beispiel mit Perplexity.
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1: Ich bin Helen Martin. Guten Morgen. Die Pflegekassen fordern von der SPD, die angekündigte Pflegereform nicht zu blockieren. Nicht zu handeln wäre fatal, so der Chef des Kassenspitzenverbands Blatt. Tine Klimach berichtet.
2: Die Kassen der Pflegeversicherung sind leer und bis Ende des Jahres ganz, so der Kassenspitzenverband. Gesundheitsminister Lindemann will 8 Milliarden Euro im nächsten Jahr einsparen. Das ist Teil der Pflegereform. Aber da will die SPD nicht mitmachen. Fraktionschef Miersch sagte klar, man wolle kein reines Kürzungspaket. Die Reform müsse Pflege als gesellschaftliche Aufgabe begreifen. Deshalb müssten dazu auch Privatversicherte ihren Beitrag leisten.
1: Viele Menschen in Deutschland essen Fleisch mittlerweile bewusster. Das ist bei einer Studie des Sinus-Instituts rausgekommen. Da heißt es, dass zwar in ein bisschen weniger Haushalten Fleisch gekauft wird als noch 2022, aber dafür kaufen die, die noch Fleisch essen, mehr. Mehr als jeder vierte Fleischesser will künftig aber weniger essen. Auch Fleischersatz wie Tofu wird immer beliebter. Die Verbraucherzentralen wollen, dass es ein einheitliches, einfaches Fahrpreismodell im gesamten öffentlichen Personennahverkehr gibt. Wenn es nach den Verbraucherschützern geht, sollte es nur noch 5 Ticketarten geben, nach Fahrzeit gestaffelt von 15 Minuten bis 24 Stunden. Die Chefin des Bundesverbands Pop sagt, Bus und Bahn würden ein Tarifsystem brauchen, das überall gleich funktioniert. 3 Tage nach dem 1:1 zum Auftakt der Nations League gegen die Niederlande will die deutsche Fußballnationalmannschaft heute einen Sieg. Es steht das erste Heimspiel unter dem neuen Bundestrainer Jürgen Klopp an. Gegner im ausverkauften Augsburger Stadion ist Griechenland. Um 20.45 Uhr ist Anpfiff.
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3: Aktuell meldet Augsburg Hammerschmiede 6 Grad bei geringer Bewölkung. Bobingen 4 Grad. Kirchheim in Schwaben ebenfalls 4 Grad. Heute früh zeigt sich über Augsburg, Nordschwaben und dem Allgäu meist klarer Himmel. In den nebelanfälligen Tallagen hält sich örtlich noch Nebel, der sich bald auflöst. Im Tagesverlauf setzt sich die Sonne durch. Die Temperaturen reichen von rund 3 bis 25 Grad. Am Abend ist es freundlich. In der Nacht ziehen einzelne Wolken auf. Morgen zeigt es sich erneut sonnig und mit Werten zwischen 5 und 27 Grad sehr warm für Ende September. Am Dienstag bleibt es überwiegend freundlich. Zur Wochenmitte ändert sich wenig.
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3: Bei uns immer die wichtigsten Verkehrsmeldungen. Zuerst A96 Lindau Richtung München zwischen Buchloe Ost und Landsberg West. Schwerer Unfall. Rettungsfahrzeuge im Einsatz. Die Fahrbahn ist gesperrt. München Richtung Lindau zwischen Landsberg West und Buchloe Ost ist die Fahrbahn wegen des Unfalls in der Gegenrichtung gesperrt. Auf der B17 Augsburg Richtung Landsberg staut es sich zwischen Oberhausen und Gersthofen Süd, Postzentren in Augsburg. Geschwindigkeitsmessungen wurden uns aktuell keine gemeldet. Gute Fahrt.
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1: Warum kocht Wasser beim Pfeifen? Also so, wenn Wasser heiß wird, bildet es erst kleine Blasen an der Heizfläche, die dann wieder zerplatzen. Das ist dieses leise Knistern, dieses Ja, später entstehen größere Dampfblasen, die im noch kühleren Wasser wieder zusammenfallen. Und das ist dann das Rauschen. Ich bin schlecht im Töne nachmachen. Erst wenn alles nahe 100 Grad ist, steigen die Blasen dauerhaft auf und es kocht richtig. Und das klassische Pfeifen vom Herdkessel entsteht übrigens, weil Dampf durch eine enge Öffnung gepresst wird, wie bei einer Trillerpfeife.
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0: Dieses Mal an den Marvel-Blockbuster. Ich freue mich. Avengers Endgame. Noch nicht Doomsday, Endgame. Der ist 2019 ja rausgekommen und was damals in den Kinos los gewesen ist. Warum lohnt sich Avengers Endgame jetzt nochmal im Kino anzuschauen, Leute? Weil es jetzt eine Extended Version gibt. Bedeutet, ihr bekommt neues Filmmaterial, 4 bis 8 Minuten, und ihr bekommt eine neue Post-Credit-Scene am Ende als Teaser für Avengers Doomsday. Der kommt ja an Weihnachten raus, damit ihr gut vorbereitet seid. Und was biete ich euch? Ich biete euch jeweils 2 Tickets, ein Partnermenü, alles for free, also ihr müsst nichts dafür bezahlen. Und das ganze Event in 3D. Wenn ihr Bock habt, an alle Marvel-Fans im Fantasyland, dieses Wochenende, ich lade euch ein in Sinister Augsburg. Wenn ihr Bock habt, nochmal Thanos, Iron Man, Doctor Strange und die Infinity-Steine zu sehen im Kino, schickt einfach ein Popcorn-Emoji per WhatsApp an die 0821 50 und 5x die 7. Schickt einfach ein Popcorn-Emoji per WhatsApp an die 0821 50 und 5x die 7 für Avengers Endgame in der Extended Version. Ich habe damals 2019 den Film nicht angeschaut im Kino. Deswegen werde ich auf jeden Fall vorbeischauen, allein schon wegen der letzten Szene.
1: Ich bin unvermeidbar.

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4: Aktuell meldet Augsburg 4,5 Rau, stark bewölkt bei 4 Grad. Hollenbach ebenfalls 4 Grad und Nesselwang 6 Grad und klar. Kurz nach 7 ist es über Augsburg, Nordschwaben und dem Allgäu teils heiter. Örtlicher Frühnebel in den kühleren Allgäutälern löst sich bald auf. Danach scheint verbreitet die Sonne bei zunächst 3 bis 8 Grad und rasch steigenden Temperaturen. Morgen ist es sonnig und mit 25 bis 27 Grad sehr warm. Am Dienstag ziehen zeitweise Wolken auf, dennoch ist es freundlich und mild. Am Mittwoch setzt sich das sonnige, weitgehend konstante Wetter fort.
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4: Bei uns immer die wichtigsten Verkehrsmeldungen zuerst. Auf der A96 Lindau Richtung München ist zwischen Buchloe Ost und Landsberg West nach einem schweren Unfall die Richtungsfahrbahn gesperrt. Rettungsfahrzeuge sind im Einsatz. Auf der B17 Augsburg Richtung Landsberg staut es sich zwischen Oberhausen und Gersthofen Süd bei den Postzentren in Augsburg. Und uns liegt nur ein Blitzer vor, auf der A8 bei Gersthofen. Fantasy wünscht euch eine gute Fahrt.
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0: Sprich mal mit einer freundlichen Frage.
1: Ja.
0: Welches Tier hat denn Euter?
2: Ah, Elefant.
0: Und zwar, wie viele Euter hat eine Kuh?
3: 18.
0: Warum braucht eine Kuh 18 Euter?
3: Ja, zur Luft. Damit, also erstmal, die einen Euter sind da für die Melkung und die anderen dann damit die Luftaufnahme.
0: Ja, damit zurück zu den anderen Kühen, zurück ins Fantasy-Sendestudio.
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2: Ich bin Helen Martin. Guten Morgen. Zum ersten Mal seit rund 4,5 Jahren haben sich Deutschland und Russland wieder direkt ausgetauscht. Außenminister Wadefuhl hat sich am Rande der UN-Generaldebatte mit seinem russischen Kollegen Lavrov getroffen. Fortschritte gab es laut Wadefuhl keine, er habe Lavrov aber erneut zu Verhandlungen über den Ukraine-Krieg aufgefordert. Lavrov zeigte sich unbeeindruckt, Neues habe er von Wadefuhl nicht gehört. Welche Rechte hat man, wenn das neue T-Shirt direkt reißt oder das Spielzeug schnell den Geist aufgibt? Das soll man nun schneller erkennen können. Ab heute müssen dafür in der ganzen EU zwei einheitliche Labels verwendet werden. Dieter Ebeling berichtet aus Brüssel.
3: Das eine ist das sogenannte Gewährleistungslabel. Das wird nicht an dem Gegenstand angebracht, den man kauft, sondern es wird überall an der Wand oder neben der Kasse zu sehen sein, mit einer Menge Text. Der klärt unter anderem darüber auf, dass es in der EU eine Gewährleistung von mindestens 2 Jahren gibt. Außerdem gibt es künftig ein sogenanntes Garant-Label. Das sieht man, wenn der Händler ohne zusätzliche Kosten mehr als 2 Jahre Garantie gibt.
2: Überschwemmte Straßen, Stromausfälle, abgesagte Flüge. Ein heftiger Sturm ist über den Nordosten der USA gezogen. Zehntausende Menschen in mehreren US-Bundesstaaten hatten zeitweise keinen Strom. Allein in New York waren rund 35.000 Haushalte betroffen. In der Millionenmetropole ist laut US-Medien außerdem ein Mann von einem umstürzenden Baum tödlich verletzt worden. New Yorks Gouverneurin Hochul hatte vorsorglich den Notstand ausgerufen. Auf dem Münchner Oktoberfest steht heute das traditionelle Platzkonzert der Wiesnwirte an. Heißt, die Wiesnkapellen verlassen ihre Festzelte und spielen gemeinsam am Fuße der Bavaria. Rund 300 Musikerinnen und Musiker sind dabei, außerdem noch Trachten- und Schuhplattlergruppen. Los geht's um 11 Uhr.
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4: Die aktuellen Wetterwerte. Augsburg bedeckt bei 4 Grad, Kissing ebenfalls 4 Grad, dazu Kamlach wolkenlos bei 4 Grad. Der Sonntag startet zwischen Donau und Alpen klar und fast windstill, örtlich mit Frühnebel und 3 bis 8 Grad. Danach scheint verbreitet die Sonne, es geht deutlich rauf, am Abend ist es wieder frischer. Morgen sonnig und warm mit 25 bis 27 Grad.
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4: Auf der A96 Lindau Richtung München zwischen Buchloe Ost und Landsberg West. Schwerer Unfall. Rettungsfahrzeuge im Einsatz. Die Richtungsfahrbahn ist gesperrt. Auf der A8 bei Gersthofen wird geblitzt. Kommt gut an.
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1: KI kann dir nicht nur Antworten geben, sie kann dir auch helfen, wirklich zu lernen. Zum Beispiel kannst du schreiben oder zu ihr sagen, frag mich zum Thema Steuern ab oder erklär mir das so lange, bis ich es verstehe. Du kannst damit dein Allgemeinwissen verbessern oder auch ganz gezielt Spezialwissen aufbauen. Wenn du zum Beispiel eine Wohnung neu mieten willst, dann soll dich die KI alles über Mietverträge und deren Stolperfallen ausfragen. Das ist super. Die KI passt sich deinem Tempo an und erklärt Dinge auch immer wieder neu. Die ist unfassbar geduldig. Sie ist dein persönlicher Trainer, zum Beispiel bei ChatGPT oder auch bei Claude.
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2: Die aktuellen Wetterwerte. Augsburg Hochzoll 5 Grad und wolkenlos. Diedorf ebenfalls 5 Grad. Oberstdorf 3 Grad. Heute Vormittag ist es über Augsburg, Nordschwaben und dem Allgäu klar und nahezu windstill.
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2: Bei uns immer die wichtigsten Verkehrsmeldungen zuerst. A96 Lindau Richtung München. Zwischen Buchloe Ost und Landsberg West schwerer Unfall. Rettungsfahrzeuge im Einsatz. Die Richtungsfahrbahn ist gesperrt. Es ist nur ein Blitzer gemeldet auf der A8 bei Gersthofen.
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1: Delfine haben ihre eigenen Namen. Das ist auch krass. Also sie reden nicht einfach durcheinander, sondern jeder hat seinen eigenen Pfeifnamen, den der andere ihm zupfeift. Diese ganz persönliche Tonfolge entwickelt jeder Delfin selbst. Andere können sie nachahmen, um gezielt jemanden anzusprechen. Fast wie beim Rufen quer über den Ozean. Das ist Kommunikation auf Spitzenniveau im Tierreich.
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1: Ich bin Helen Martin. Guten Morgen. Auf der A96 bei Buchloe im Ostallgäu hat es am Morgen einen schweren Busunfall gegeben. Wie die Polizei mitgeteilt hat, ist ein Reisebus umgekippt. Zwei Menschen sind ums Leben gekommen, es gab mehrere Verletzte. Was genau passiert ist, ist noch unklar. Laut dem ADAC-Staumelder ist die Autobahn in beiden Richtungen zwischen Buchloe Ost und Landsberg am Lech West komplett gesperrt. Die Sperrung soll noch bis mindestens 11 Uhr dauern, heißt es. Die Menschen in Deutschland essen anders Fleisch. Nicht weniger, sondern konzentrierter. Weniger Haushalte kaufen Fleisch, aber wer zugreift, kauft dafür mehr davon. Und es wird bewusster Fleisch gegessen. Das zeigen Daten von YouGov und dem Sinus-Institut. Mehr dazu von Olli Reitinger.
2: 93% der befragten Haushalte haben in diesem Jahr schon Fleisch gekauft. Viele wollen sich bewusster und ausgewogener ernähren. Einen klaren Fleischlos-Trend gibt's laut Umfrage aber nicht. Gut jeder vierte Fleischesser plant zwar, seinen Konsum von Fleisch und Wurst zu reduzieren, aber nur wenige wollen Vegetarier oder Veganer werden.
1: Bundeskanzler Merz hatte mit seiner Stadtbildaussage damals viel Kritik und Empörung ausgelöst. Jetzt will Hessens Ministerpräsident Rhein die Debatte über eine Veränderung des Stadtbilds fortsetzen. Der Bild am Sonntag hat der CDU-Politiker gesagt, Probleme wie die Kriminalität von zugewanderten Menschen müsse man mit der Sprache der Mitte und, Zitat, ohne Remigrationsfantasien lösen. Damit spielt Rhein auf die AfD an. Heimspielpremiere für Deutschlands neuen Bundestrainer Jürgen Klopp. Heute Abend geht's in der Fußball Nations League gegen Griechenland. Anpfiff in Augsburg ist um 20.45 Uhr. In der Auftaktpartie gegen die Niederlande vor 3 Tagen hatte es ein 1:1 Unentschieden gegeben.
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3: Momentan Augsburg, Spickelherrenbach 8 Grad bei wolkenlosem Himmel. Friedberg ebenfalls 8 Grad, Ettringen 4 Grad. Am Vormittag ist der Himmel klar, der Wind kaum spürbar. In Augsburg, Nordschwaben und dem Allgäu zeigt sich der heutige Tag nach einem frischen Start mit 3 bis 9 Grad sonnig und warm. Später ziehen nur wenige Wolken durch, in der Nacht ist es überwiegend klar. Morgen scheint erneut die Sonne, am Nachmittag sind es warme 24 bis 27 Grad. Am Dienstag setzt sich das sonnige Wetter fort und zur Wochenmitte zeigt es sich freundlich. Im Süden der Region beginnt der Tag etwas frischer.
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3: Bei uns immer die wichtigsten Verkehrsmeldungen zuerst. A96 Lindau Richtung München. Zwischen Buchloe Ost und Landsberg West. Schwerer Unfall. Rettungsfahrzeuge im Einsatz. Richtungsfahrbahn gesperrt. Auf der B17 Augsburg Richtung Landsberg. Zwischen Oberhausen und Gersthofen Süd. Postzentren in Augsburg. Hat sich der Verkehr normalisiert. Wir haben nur einen Blitzer vorliegen. Auf der A8 bei Gersthofen. Gute Fahrt.
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0: Freak mir mit einer freundlichen Frage. Wie viel Blau ist grün?
1: Doppelt so viel.
0: Woher weißt du das so gut?
1: Habe ich in der Schule gelernt.
0: Dann teste ich dich noch in einer anderen Farbe. Wie viel Orange ist denn grau?
1: Dreifach so viel.
0: Der berühmte Dreisatz ist das. Wie viel Schwarz ist denn rot?
2: Blau.
0: Nein, nein. Wie viel Schwarz ist denn rot?
2: Grün.
0: Damit zurück ins Fantasy-Sendestudio.
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1: Manchmal reichen ja wirklich Mini-Sachen aus, um sich besser zu fühlen. Ja, zum Beispiel ein Glas Wasser trinken. Ich weiß, das klingt jetzt total absurd, aber wenn ihr aufsteht, in die Küche geht und euch ein Glas Wasser holt, habt ihr erstens eine kurze Pause. Zweitens bewegt ihr euch, was dem Körper gut tut. Drittens kurbelt Trinken den Kreislauf an und unterstützt dabei ganz viele Organe bei ihrer Arbeit. Viertens können somit Giftstoffe rausgespült werden. Und fünftens, wenn du das Glas dann noch achtsam trinkst und vielleicht sogar noch dankbar bist, dass du dir einfach Wasser aus dem Hahn zapfen kannst, dann hast du dir in Summe wirklich so richtig viel Gutes getan. Einfach nur mit einem Glas Wasser.
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4: Momentan meldet Augsburg Jakober Vorstadt stark bewölkten Himmel bei 11 Grad, Diedorf 11 Grad und Fronten wolkenlosen Himmel bei 12 Grad. Heute Vormittag zeigt sich der Himmel freundlich und klar, bis zum Nachmittag sonnig und zunächst fast windstill. In der Nacht kühlt es regional auf 5 bis 10 Grad ab, im Ostallgäu am frischesten. Morgen scheint erneut oft die Sonne bei 24 bis 27 Grad. Am Dienstag wird es nach teils frischem Start überwiegend sonnig. Zur Wochenmitte bleibt es in Augsburg, Nordschwaben und im Allgäu meist trocken.
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4: Bei uns immer die wichtigsten Verkehrsmeldungen zuerst. Auf der A96 Lindau Richtung München zwischen Buchloher Ost und Landsberg West schwerer Unfall. Rettungsfahrzeuge sind im Einsatz. Die Richtungsfahrbahn ist gesperrt. Uns liegt nur ein Blitzer vor auf der A8 bei Gersthofen.
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1: Was wir oft vergessen, KI kann nicht nur Texte schreiben, sie kann deine Texte auch verbessern. Du schreibst was, eine Nachricht, eine Mail, eine Bewerbung und sagst dann, mach's bitte klarer, mach's freundlicher, mach's kürzer, mach's schärfer. Wie auch immer, du hast da freie Auswahl. Die KI überarbeitet deinen Text, ohne den Inhalt zu verändern. Du kannst zum Beispiel auch sagen, mach das für eine WhatsApp, sodass es ein bisschen lässiger ist. Das ist ganz besonders hilfreich, wenn du unsicher bist, wie was rüberkommt. So klingt dein Text oft direkt professioneller. Das klappt mit ChatGPT, das klappt mit Claude oder auch Gemini.
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2: Ich bin Helen Martin. Auf der A96 bei Buchloe im Ostallgäu ist am Morgen ein Reisebus umgekippt. Zwei Menschen sind laut Polizei dabei ums Leben gekommen. Eine weitere Person schwebt in Lebensgefahr. Zahlreiche wurden verletzt. Fabian Schaffer berichtet.
3: Der schwere Unfall ereignete sich am frühen Morgen auf der A96 zwischen Buchloe Ost und Landsberg am Lech West. An Bord eine Reisegruppe mit 40 bis 50 Menschen, hauptsächlich aus den Philippinen. Der Bus, gemeldet in Italien, kam ohne Beteiligung von weiteren Fahrzeugen rechts von der Straße ab, kippte um und blieb dann neben einer Mulde liegen. Warum ist noch unklar. Ein Großaufgebot an Rettungskräften ist im Einsatz. Die Autobahn ist in beide Richtungen gesperrt.
2: In Deutschland hat es weniger Asylanträge gegeben. Das berichtet die Bild am Sonntag, die sich dabei auf Angaben des Bundesinnenministeriums beruft. Da heißt es, dass im September bislang knapp 3.350 Erstanträge gestellt wurden. So wenige wie seit 2012 nicht mehr. Als Grund für den Rückgang nennt Bundesinnenminister Dobrindt die verschärfte Migrationspolitik, also zum Beispiel die Grenzkontrollen. Weniger Greenwashing. Das ist das Ziel einer neuen EU-Richtlinie, die heute in Kraft tritt. Wenn Unternehmen mit nachhaltigen und umweltfreundlichen Produkten werben, müssen sie auch beweisen, dass sie es wirklich sind. Außerdem sind nur noch Nachhaltigkeitssiegel erlaubt, die von einer unabhängigen Zertifizierungsstelle oder staatlichen Stelle vergeben wurden. Dazu kommt, dass Verbraucherinnen und Verbraucher verlässlichere Informationen darüber bekommen sollen, wie haltbar ein Produkt ist und wie man es reparieren kann. Auf dem Münchner Oktoberfest steht heute das traditionelle Platzkonzert der Wiesenwirte an. Heißt, die Wiesenkapellen verlassen ihre Festzelte und spielen gemeinsam am Fuße der Bavaria. Rund 300 Musikerinnen und Musiker sind dabei, außerdem noch Trachten- und Schuhplattlergruppen. Los geht's um 11 Uhr.
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4: Aktuell meldet Wiggensbach 13 Grad und klar, Augsburg-Lechhausen bedeckt bei 12 Grad und Stadtbergen ebenfalls 12 Grad. Am Sonntagvormittag gibt es klaren Himmel und kaum spürbaren Wind. Im weiteren Tagesverlauf Sonne und Wärme. Am Abend lockere Wolken. In der Nacht ist es meist locker bewölkt und deutlich frischer, besonders im Ostallgäu, während die Nächte in den Städten milder sind. Zwischen Donau und den Alpen liegen die Temperaturen heute bei 3 bis 25 Grad. Morgen gibt es erneut viel Sonne bei 4 bis 26 Grad. Am Dienstag bleibt es freundlich und zur Wochenmitte ähnlich.
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4: Bei uns immer die wichtigsten Verkehrsmeldungen. Zuerst A96 Lindau Richtung München. Zwischen Buchloe Ost und Landsberg West schwerer Unfall. Rettungsfahrzeuge im Einsatz. Richtungsfahrbahn gesperrt. Der neueste Blitzer auf der A8 bei Gersthofen.
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1: Was ist eine Slipgebühr? Hä? Slipgebühr, das klingt erstmal nach Badehose, hat aber null damit zu tun. Nein, slippen heißt einfach, ein Boot über eine schräge Rampe ins Wasser gleiten zu lassen. Und genau für die Nutzung dieser Rampe kassiert der Hafen eine kleine Gebühr. Die Rampe muss sauber, sicher und stabil sein und diese Pflege kostet halt. Und das Ganze nennt sich Slipgebühr.

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1: Die aktuellen Wetterwerte. Augsburg und Stetten bedeckt bei 14 Grad, Totenweiß 14 Grad und Mindelheim 17 Grad. Am Vormittag setzt sich freundliches Wetter mit viel Sonne durch, später ziehen wenige Wolken durch. Es bleibt trocken und der Wind ist schwach. In der Nacht kühlt es auf 5 bis 10 Grad ab. Morgen scheint häufig die Sonne bei 24 bis 26 Grad. Am Dienstag ist es freundlich mit zeitweise mehr Wolken, zur Wochenmitte ähnlich sonnig und mild. Der Trend in unserer Region bleibt weitgehend konstant.
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1: Bei uns immer die wichtigsten Verkehrsmeldungen zuerst. A96 Lindau Richtung München. Zwischen Buchloe Ost und Landsberg West. Schwerer Unfall. Rettungsfahrzeuge im Einsatz. Richtungsfahrbahn gesperrt. B17 Landsberg Richtung Reute. Zwischen Landsberg und A96 Unfall. Die neuesten Blitzer auf der B2 und auf der A8 bei Gersthofen. Kommt gut an.
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2: Ich behaupte, Augsburg plant den Bau einer U-Bahn.
3: Ich hoffe doch.
4: Fakt.
2: Fake.
3: Was?
2: Schade. Ja, eben weil Augsburg sehr unterirdisch durchtunnelt ist, würde die halbe Stadt einbrechen. 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
2: ist aber
3: doch.
2: Keine U-Bahn.
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2: Ich bin Helen Martin. Zum ersten Mal seit rund 4,5 Jahren haben sich Deutschland und Russland wieder direkt ausgetauscht. Außenminister Wadephul hat sich am Rande der UN-Generaldebatte mit seinem russischen Kollegen Lavrov getroffen. Fortschritte gab es laut Wadephul keine, er habe Lavrov aber erneut zu Verhandlungen über den Ukraine-Krieg aufgefordert. Lavrov zeigte sich unbeeindruckt, Neues habe er von Wadephul nicht gehört. Heute früh hat es einen schweren Busunfall auf der A96 bei Buchloe im Ostallgäu gegeben. Dabei sind laut Polizei 2 Menschen ums Leben gekommen. Mehrere wurden verletzt, teils schwer. Der Bus war ohne Beteiligung eines anderen Fahrzeugs vom rechten Fahrbahnrand abgekommen und in eine Böschung gestürzt. Wieso ist noch unklar. 40 bis 50 Menschen saßen in dem Bus. Es war eine Reisegruppe aus den Philippinen. Wird die Schweiz noch neutraler? Darüber stimmen die Menschen in dem Land heute ab. Konkret geht es darum, ob die Neutralität stärker in der Verfassung verankert werden soll. Wenn es eine Mehrheit geben sollte, würde die Schweiz zum Beispiel künftig Sanktionen wie die gegen Russland nicht mehr mittragen. Angestoßen hatte das Ganze der Verein Pro Schweiz, der rechtskonservativen SVP nahesteht. 3 Tage nach seinem Bundestrainerdebüt steht für Jürgen Klopp und die deutsche Fußballnationalmannschaft bereits das nächste Pflichtspiel an. In der Nations League geht's am 2. Spieltag gegen Griechenland. Mehr dazu von Pia Wegner.
3: Ein 1:1 Unentschieden gegen die Niederlande zum Auftakt und ein Bundestrainer, der angesichts der kurzen Vorbereitungszeit mit seiner Premiere zufrieden war. Aber Jürgen Klopp sagte nach seinem Debüt auch bei RTL:
4: Wir können besser und mehr Fußball spielen, ganz bestimmt.
3: Mit dieser Ausgangslage geht's in die 2. Partie gegen Griechenland. Anpfiff in Augsburg ist um 20.45 Uhr.
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5: Momentan in Augsburg, Oberhausen 15 Grad und bedeckt, in Adelzhausen 14 Grad, in Lauben 15 Grad und leicht bewölkt. An diesem Sonntagvormittag ist es sonnig und nahezu windstill. Bis zum Nachmittag wird es warm, am Abend ziehen wenige Wolken durch. In der Nacht sinken die Temperaturen auf 5 bis 10 Grad. In Augsburg und Nordschwaben bleibt es milder, im Allgäu wird es in alpennahen Lagen frischer. Morgen ist es erneut sonnig und warm mit 24 bis 26 Grad, örtlich frischt der Wind auf. Am Dienstag hält der freundliche Wettercharakter an, zur Wochenmitte setzt sich das angenehme Wetter mit viel Sonne fort.
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5: Bei uns immer die wichtigsten Verkehrsmeldungen. Zuerst auf der A96 Lindau Richtung München. Zwischen Buchloe Ost und Landsberg West schwerer Unfall. Rettungsfahrzeuge im Einsatz. Die Richtungsfahrbahn ist gesperrt. Auf der B17 Landsberg Richtung Reute. Zwischen Landsberg und A96 Landsberg West Unfall. Die neuesten Blitzer in Augsburg auf der Postillonstraße sowie auf der B2 bei Gersthofen. In Gersthofen auf der Otto-Hahn-Straße sowie auf der Allgäuer-Straße in Halblech. Gute Fahrt!
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0: Freak mal mit einer freundlichen Frage. Heutzutage werden immer noch Schafe abgeschlachtet, um Baumwolle zu gewinnen.
1: Die haben einfach kein Herz. Die denken nur ans Geld.
0: Es gibt jetzt viele, die sich gar nicht so gut auskennen. Ne? Kannst du denen kurz erklären, wie Baumwolle gewonnen wird?
2: Ja, also die Schafe werden ertränkt und dann bei lebendigem Leibe kommt dann die Baumwolle ab.
0: Ertränkt und dann noch beim lebendigen Leib. Das sind ja dann Schafzombies.
2: Ja.
0: Damit zurück ins Fantasy-Studio.
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3: Derzeit in Nesselwang 19 Grad und bedeckt. Augsburg 17 Grad und trocken. Dazu Hollenbach 17 Grad. Zum Mittag zeigt sich der Himmel bei uns freundlich und sonnig, im weiteren Verlauf heiter. Die Nacht ist klar bis leicht bewölkt und deutlich frischer, mit Tiefstwerten zwischen 4 und 10 Grad. Im Ostallgäu wird es in der Nacht am frischesten, in Augsburg etwas milder. Morgen setzt sich die Sonne meist durch, bei Höchstwerten zwischen 24 und 26 Grad. Am Dienstag zeigt es sich überwiegend freundlich, zur Wochenmitte hält der sonnige Wettercharakter an.
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3: Bei uns immer die wichtigsten Verkehrsmeldungen. Zuerst auf der B17 Landsberg Richtung Reute hat sich zwischen Landsberg und der A96 bei Landsberg West ein Unfall ereignet. Die neuesten Blitzer in der Postillonstraße in Augsburg, auf der B2 sowie der Otto-Hahn-Straße in Gersthofen. Kommt gut ans Ziel.
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2: Ich bin Helen Martin. Welche Rechte hat man, wenn das neue T-Shirt direkt reißt oder das Spielzeug schnell den Geist aufgibt? Das soll man nun schneller erkennen können. Ab heute müssen dafür in der ganzen EU 2 einheitliche Labels verwendet werden. Dieter Ebeling berichtet aus Brüssel.
3: Das eine ist das sogenannte Gewährleistungslabel. Das wird nicht an dem Gegenstand angebracht, den man kauft, sondern es wird überall an der Wand oder neben der Kasse zu sehen sein, mit einer Menge Text. Der klärt unter anderem darüber auf, dass es in der EU eine Gewährleistung von mindestens 2 Jahren gibt. Außerdem gibt es künftig ein sogenanntes Garant-Label. Das sieht man, wenn der Händler ohne zusätzliche Kosten mehr als 2 Jahre Garantie gibt.
2: Die Zahl der Asylanträge in Deutschland ist deutlich zurückgegangen. Laut der Bild am Sonntag gab es im September bislang knapp 3.350 Erstanträge. Das sind so wenige wie seit 2012 nicht mehr. Die Zahlen kommen vom Bundesinnenministerium. Für Innenminister Dobrindt ist klar, dass der Rückgang von der verschärften Migrationspolitik kommt. Dazu gehören zum Beispiel die Grenzkontrollen. 2 Menschen sind auf der A96 bei Buchloe im Ostallgäu gestorben, als ihr Reisebus von der Fahrbahn abgekommen und umgekippt ist. Mehrere Menschen der philippinischen Reisegruppe wurden laut Polizei verletzt, teilweise schwer. Der Bus war am frühen Morgen auf dem Weg nach München, als er ohne Fremdbeteiligung von der Fahrbahn abkam und umkippte. Wieso, ist noch unklar. Wenn man nicht das Deutschland-Ticket hat, können Ticketpreise und Tarife für Bus und Bahn ganz schön kompliziert sein. Verbraucherschützer schlagen deshalb ein einfaches bundesweites Modell vor. Die Idee: Das Tarifsystem sollte sich allein an der genutzten Fahrzeit orientieren. Dafür sollte es nur noch 5 Ticketarten geben, gestaffelt für 15 Minuten bis hin zu 24 Stunden.
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4: Derzeit in Augsburg bedeckt bei 19 Grad, in Meitingen 19 Grad und in Immenstadt 21 Grad und stark bewölkt. Am Sonntagmittag scheint zwischen Donau und den Alpen die Sonne. Im weiteren Tagesverlauf ist es freundlich und sonnig bei leichtem Wind. In der Nacht kühlt es besonders im Ostallgäu auf 4 bis 9 Grad ab. Morgen gibt es wieder Sonne und örtlich rund 26 Grad. Am Dienstag neben Sonne zeitweise dichtere Wolken. Zur Wochenmitte bleibt der freundliche Wettercharakter erhalten.
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4: Bei uns immer die wichtigsten Verkehrsmeldungen zuerst. A96 Lindau Richtung München zwischen Buchloe Ost und Landsberg West. Schwerer Unfall, Rettungsfahrzeuge im Einsatz. Die Richtungsfahrbahn ist bis 13 Uhr gesperrt. Auf der B17 Landsberg Richtung Reute zwischen Landsberg und A96 Landsberg West ist ein Unfall. Die neuesten Blitzer gibt es in Augsburg auf der Postillonstraße, auf der A8 bei Gersthofen, auf der B2 bei Gersthofen sowie auf der Allgäuer Straße in Halblech. Eine Abstandsmessung läuft auf der A8 bei Leipheim.
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1: Die KIs werden ja immer schlauer, das ist schon spannend. Du kannst zum Beispiel ein Foto hochladen und fragen, was ist das? Oder was stimmt hier nicht? Die KI erkennt Inhalte, beschreibt sie und gibt dir Hinweise, zum Beispiel bei Pflanzen, Technik oder Alltagsproblemen. Das ersetzt jetzt keinen Experten, aber sie hilft dir beim ersten Einschätzen. Funktioniert super gut mit Gemini oder auch ChatGPT.
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2: Aktuell meldet Pfaffenhausen 19 Grad und gering bewölkt. Augsburg Oberhausen bedeckt bei 20 Grad und Affing ebenfalls 20 Grad. Um Mittag zeigt sich der Sonntag meist klar und freundlich. Am Nachmittag ist es in Augsburg, Nordschwaben und dem Allgäu sonnig bei schwachem Wind. In der Nacht klart der Himmel vielfach auf. Vor allem im Ostallgäu sinken die Temperaturen auf etwa 5 bis 10 Grad. Morgen scheint erneut die Sonne bei 25 bis 26 Grad. Am Dienstag ist es überwiegend freundlich mit wenigen Wolken. Zur Wochenmitte setzt sich das sonnige und milde Wetter fort.
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2: Bei uns immer die wichtigsten Verkehrsmeldungen zuerst. Auf der B17 Landsberg Richtung Reute hat sich zwischen Landsberg und A96 Landsberg West ein Unfall ereignet. Die neuesten Blitzer in Augsburg auf der Postillonstraße sowie auf der A8 bei Gersthofen ein Blitzer. Ein weiterer auf der A29 bei Meitingen. Eine Abstandsmessung auf der A8 bei Leipheim. Kommt gut ans Ziel.
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1: Dieses Mal an den Marvel-Blockbuster. Ich freue mich. Avengers Endgame. Noch nicht Doomsday, Endgame. Der ist 2019 ja rausgekommen und was damals in den Kinos los gewesen ist. Warum lohnt sich Avengers Endgame jetzt nochmal im Kino anzuschauen, Leute? Weil es jetzt eine Extended Version gibt. Bedeutet, ihr bekommt neues Filmmaterial, 4 bis 8 Minuten, und ihr bekommt eine neue Post-Credit-Scene am Ende als Teaser für Avengers Doomsday. Der kommt ja an Weihnachten raus, damit ihr gut vorbereitet seid. Und was biete ich euch? Ich biete euch jeweils 2 Tickets, ein Partnermenü, alles for free, also ihr müsst nichts dafür bezahlen. 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Wenn ihr Bock habt, an alle Marvel-Fans im Fantasyland dieses Wochenende, ich lade euch ein in Sinister Augsburg. 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Schickt einfach ein Popcorn-Emoji per WhatsApp an die 0821 50 und 5x die 7 für Avengers Endgame in der Extended Version. Ich habe damals 2019 den Film nicht angeschaut im Kino. Deswegen werde ich auf jeden Fall vorbeischauen, allein schon wegen der letzten Szene.
2: Ich bin unvermeidbar. Ich bin Iron Man.
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1: Ich bin Helen Martin. Halbzeitbilanz beim Münchner Oktoberfest. Bislang sind mehr Leute auf die Wiesen gegangen als letztes Jahr zur Halbzeit. Von rund 3,8 Millionen Besucherinnen und Besuchern spricht die Festleitung. Letztes Jahr waren es 3,5 Millionen. Da dürfte sicher auch das sommerliche Wetter seinen Teil dazu beigetragen haben. Laut Wiesenchef Scharpf ist die Stimmung entspannt und friedlich. Überschattet wird das Fest aber von einem tödlichen Unfall. Ein Sicherheitsmitarbeiter war am Montag von einer Gondel getroffen worden und gestorben. Weniger Greenwashing. Das ist das Ziel einer neuen EU-Richtlinie, die heute in Kraft tritt. Wenn Unternehmen mit nachhaltigen und umweltfreundlichen Produkten werben, müssen sie auch beweisen, dass sie es wirklich sind. Außerdem sind nur noch Nachhaltigkeitssiegel erlaubt, die von einer unabhängigen Zertifizierungsstelle oder staatlichen Stelle vergeben wurden. Dazu kommt, dass Verbraucherinnen und Verbraucher verlässlichere Informationen darüber bekommen sollen, wie haltbar ein Produkt ist und wie man es reparieren kann. Aktuell zieht ein schwerer Herbststurm über den Nordosten der USA. Zehntausende Haushalte in mehreren Bundesstaaten haben deshalb keinen Strom. In New York ist ein Mann durch einen umstürzenden Baum tödlich verletzt worden. Die Behörden warnen vor Überschwemmungen, hunderte Flüge wurden außerdem gestrichen. Auch Festivals und Konzerte haben die Veranstalter vorsorglich abgesagt. Apple muss fast 6 Milliarden Dollar Strafe zahlen wegen des Vibrationsalarms beim iPhone und der Apple Watch. US-Geschworene haben geurteilt, dass Apple mit seiner Taptic Engine zwei Patente der Firma Taction Technology verletzt hat. Apple sieht das anders und will in Berufung gehen.
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2: Die aktuellen Wetterwerte. Augsburg Hochzoll bedeckt bei 21 Grad, Petersdorf ebenfalls 21 Grad und Oberstdorf 22 Grad. Zwischen Donau und den Alpen ist es meist klar, bis zum Abend freundlich mit wenigen Wolken und kaum Wind. In der Nacht ist es klar und frisch bei 4 bis 10 Grad, im Ostallgäu deutlich kühler, in städtischen Lagen milder. Morgen scheint häufig die Sonne bei 26 bis 27 Grad am Nachmittag. Dienstag wechseln sich Sonne und Wolken ab, zur Wochenmitte setzt sich der weitgehend konstante Wettercharakter fort.
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2: Auf der A96 Lindau Richtung München zwischen Jengen, Kaufbeuren und Buchlohe Ost. Nach einem Unfall ist der Standstreifen blockiert, Gefahr durch Personen auf der Fahrbahn. Die neuesten Blitzer gibt es in der Postillonstraße in Augsburg, auf der B2 bei Gersthofen und auf der A8 bei Gersthofen. Abstandsmessungen auf der A29 bei Meitingen sowie auf der A8 bei Leipheim.
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1: Deine Wohnung ist Chaos und du kommst mit all deinem anderen Stress gar nicht zum Aufräumen und es wird alles immer noch schlimmer. Dann versuch doch mal jeden Tag wenigstens 10 Minuten aufzuräumen oder zu putzen. Also wirklich Timer an und dann nur das Waschbecken putzen oder nur den Esstisch aufräumen oder nur die Küche staubsaugen. Klingt natürlich erstmal nach gar nicht viel, aber nach einer Woche hast du ja schon 70 Minuten aufgeräumt und geputzt und das macht definitiv einen Unterschied. Kleine Schritte hilft bei fast allen Themen, um zwar langsam, aber eben auch stetig voranzukommen. Und das entspannt euch dann, weil ihr seht, dass sich was tut.
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10: Im Moment in Augsburg, Spickelherrenbach 22 Grad und bedeckt. Eichach ebenfalls 22 Grad. Dazu Kirchheim in Schwaben 23 Grad und leicht bewölkt. Am frühen Nachmittag ist es zwischen Donau und den Alpen sonnig. Bis zum Abend bleibt es freundlich und meist klar bei schwachem Wind.
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10: Die neuesten Blitzer in Augsburg auf der Postillonstraße und auf der B2 bei Gersthofen. Auf der A8 bei Gersthofen ein Blitzer, sowie auf der A8 bei Leipheim eine Abstandsmessung. Kommt gut an.
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1: Ich bin Gregor Jose Moser. Bestes Wiesenwetter und deutlich mehr Gäste. Das Münchner Oktoberfest ist mit mehr Besuchern gestartet als letztes Jahr. Rund 3,8 Millionen waren in der ersten Woche auf der Theresienwiese. Gut 300.000 mehr als im Vorjahr. Fabian Schaffer mit den Einzelheiten.
2: Vor allem unter der Woche zieht es deutlich mehr Menschen auf die Wiesen. Am Wochenende waren es dagegen etwas weniger Gäste. Eine entsprechende Kampagne sollte die Massen besser verteilen. Polizei und Sanitäter hatten trotzdem mehr zu tun. Die Polizei registrierte rund 470 Straftaten und Ordnungswidrigkeiten. Überschattet wurde die erste Festwoche von einem tödlichen Unfall. Ein Mitarbeiter eines Fahrgeschäfts wurde von einer Gondel getroffen.
1: Der Berliner Landesverband der Linken geht wegen eines Videos gerichtlich gegen Bundeswirtschaftsministerin Reiche vor. Das berichtet der Spiegel. Es geht um ein Video auf dem Instagram-Kanal des Wirtschaftsministeriums. Reiche wirft darin einer nicht genannten Partei Antisemitismus und Nähe zur organisierten Kriminalität vor. Der Vorwurf der Linken, das Video laufe über den offiziellen Ministeriums-Account und das verstoße gegen das Neutralitätsgebot. Zwei Menschen sind auf der A96 bei Buchloe im Ostallgäu gestorben, als ihr Reisebus von der Fahrbahn abgekommen und umgekippt ist. Mehrere Menschen der philippinischen Reisegruppe wurden laut Polizei verletzt, teilweise schwer. Der Bus war am frühen Morgen auf dem Weg nach München, als er ohne Fremdbeteiligung von der Fahrbahn abkam und umkippte. Wieso ist noch unklar. Heimspielpremiere für Deutschlands neuen Bundestrainer Jürgen Klopp. Heute Abend geht's in der Fußball Nations League gegen Griechenland. Anpfiff in Augsburg ist um 20.45 Uhr. In der Auftaktpartie in den Niederlanden vor 3 Tagen hatte es ein 1:1 Unentschieden gegeben.
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3: Die aktuellen Wetterwerte. Augsburg für ein Aberau stark bewölkt bei 23 Grad. Langenneuf nach ebenfalls 23 Grad und Bad Wörishofen 22 Grad und bedeckt. Am frühen Nachmittag ist es bei uns heiter bis sonnig. Dazu weht meist nur schwacher Wind. Bis zum Abend bleibt es freundlich. In der Nacht gehen die Temperaturen besonders im Ostallgäu auf etwa 4 bis 9 Grad zurück. Zum Wochenstart scheint häufig die Sonne bei frischem Morgen und 25 bis 27 Grad. Am Dienstag ziehen zeitweise Wolken durch und zur Wochenmitte setzt sich das freundliche Wetter in Augsburg, Nordschwaben und dem Allgäu fort.
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3: Die neuesten Blitzer findet ihr auf der B466 bei Heinsfahrt und auf der A8 bei Gersthofen. Abstandsmessungen auf der Plabeneckstraße in Waldenhofen sowie auf der A8 bei Leipheim. Fantasy wünscht euch eine gute Fahrt.
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1: Was sind Tastrosetten? Ich wiederhole das gerne noch einmal. Tastrosetten. Also bevor der Begriff Fingerabdruck modern wurde, nannte man die feinen Hautrillen auf unseren Fingerspitzen tatsächlich Tastrosetten. Man hat nämlich gedacht, diese Linien seien wie kleine Tastblüten, die uns helfen, Oberflächen besser zu spüren. Heute wissen wir, sie sorgen vor allem dafür, dass wir Dinge sicherer greifen können. Was heute Fingerabdruck heißt, waren früher die Tastrosetten.
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1: Momentan liegen die Temperaturen in Augsburg-Lechhausen bei 23 Grad und es ist trüb. In Velden ebenfalls bei 23 Grad und in Türkheim bei 23 Grad und bedecktem Himmel. Am Sonntagnachmittag zeigt sich das Wetter freundlich und meist sonnig. In Augsburg, Nordschwaben und im Allgäu weht nur wenig Wind. Bis zum Abend ziehen höchstens lockere Wolken durch. Später ist die Nacht klar und deutlich kühler. Vor allem im Ostallgäu sinken die Werte auf rund 5 Grad. Der Montag bringt erneut viel Sonne und Höchstwerte bis 27 Grad. Am Dienstag ist es ähnlich freundlich und zur Wochenmitte setzt sich der weitgehend konstante Wettercharakter fort.
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1: Die neuesten Blitzer auf der B466 bei Heinsfahrt und auf der B2 bei Gersthofen. In der Plabeneckstraße in Waltenhofen sowie auf der A8 bei Leipheim gibt es eine Abstandsmessung.
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2: Ich bin Gregor Jose Moser. Umweltfreundlich oder klimaneutral? Solche allgemeinen Werbeslogans sind in der Europäischen Union seit heute verboten, zumindest wenn sie nicht ausreichend belegt sind. Grund ist ein neues EU-Gesetz gegen Greenwashing. Außerdem gibt es ja seit Ende Juli das Recht auf Reparatur. Das wird nochmal ausgeweitet. Händler und Hersteller dürfen nicht mehr behaupten, dass nur die Originalersatzteile des Herstellers funktionieren, wenn es Alternativen gibt. Der Sozialflügel der CDU übt scharfe Kritik am Kurs der Partei und fordert CDU-Chef und Bundeskanzler Merz zu Veränderungen auf. Die Partei werde den eigenen Ansprüchen als Volkspartei nicht mehr gerecht. Das hat der Vorsitzende der christlich-demokratischen Arbeitnehmerschaft Radke ZDFheute.de gesagt. Lea Matschulat berichtet.
3: Dem Vorsitzenden der christlich-demokratischen Arbeitnehmerschaft geht es auch darum, die arbeitende Mitte zurückzugewinnen. Die CDU habe einfach zu viele gesellschaftliche Gruppen aus dem Blick verloren. Eine Volkspartei, die nur noch mit sich selbst spreche, höre auf, eine Volkspartei zu sein. Radke schlägt vor, mehr Menschen aus zum Beispiel dem Handwerk oder der Pflege in den Wahlkreisen aufzustellen.
2: Bei einem schweren Busunfall auf der A96 bei Buchlohe im Ostallgäu sind zwei Menschen ums Leben gekommen, viele weitere wurden verletzt. Der Bus mit einer philippinischen Reisegruppe an Bord war auf dem Weg zum Münchner Oktoberfest, als der Reisebus ohne Beteiligung anderer Fahrzeuge nach rechts von der Fahrbahn abkam und umkippte. Die Unfallursache ist noch nicht bekannt. Halbzeitbilanz beim Münchner Oktoberfest. Bislang sind mehr Leute auf die Wiesen gegangen als letztes Jahr zur Halbzeit. Von rund 3,8 Millionen Besucherinnen und Besuchern spricht die Festleitung. Letztes Jahr waren es 3,5 Millionen. Da dürfte sicher auch das sommerliche Wetter seinen Teil dazu beigetragen haben.
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4: Derzeit in Augsburg-Bergheim 24 Grad und stark bewölkt. Großaitingen 23 Grad, dazu Habangen 24 Grad und wolkenlos. Am Nachmittag scheint über Augsburg, Nordschwaben und dem Allgäu meist die Sonne. Bis zum Abend bleibt es freundlich. In der Nacht wird es meist klar. Die Tiefstwerte liegen zwischen etwa 5 und 10 Grad. Im Ostallgäu ist es am kühlsten. Augsburg-Stadt bleibt milder. Morgen gibt es erneut viel Sonne und 26 bis 27 Grad. Am Dienstag bleibt es freundlich und überwiegend sonnig. Zur Wochenmitte geht es ähnlich weiter.
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4: Bei uns immer die wichtigsten Verkehrsmeldungen zuerst. Vorsicht auf der A8 Stuttgart Richtung München zwischen Adelsried und Neusäß. In beiden Richtungen sind Personen auf der Fahrbahn. Die neuesten Blitzer auf der B466 bei Heinsfahrt, auf der B2 bei Gersthofen und in der Plaveneckstraße in Waldenhofen. Kommt gut an.
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0: Freak mal mit einer freundlichen Frage.
1: Ja.
0: Und zwar, was ist denn ein Flussbett?
1: Keine Ahnung. Ein Wasserbett.
0: Ein Flussbett ist ein Wasserbett.
1: Ja.
2: Das ist ein Fluss, der auf der Karte so lang geht, dass es aussieht wie ein Bett, Bruder.
0: Ach so, wenn ich von oben drauf gucke auf den Fluss auf der Karte, ist es ein Bett.
2: Ja, ist genauso wie der Stiefel in Italien.
0: Damit zurück ins Fantasy-Sendestudio.
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1: Dieses Mal an den Marvel-Blockbuster. Ich freue mich. Avengers Endgame. Noch nicht Doomsday, Endgame. Der ist 2019 ja rausgekommen und was damals in den Kinos los gewesen ist. Warum lohnt sich Avengers Endgame jetzt nochmal im Kino anzuschauen, Leute? Weil es jetzt eine Extended Version gibt. Bedeutet, ihr bekommt neues Filmmaterial, 4 bis 8 Minuten, und ihr bekommt eine neue Post-Credit-Scene am Ende als Teaser für Avengers Doomsday. Der kommt ja an Weihnachten raus, damit ihr gut vorbereitet seid. Und was biete ich euch? Ich biete euch jeweils 2 Tickets, ein Partnermenü, alles for free, also ihr müsst nichts dafür bezahlen. Und das ganze Event in 3D. 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Schickt einfach ein Popcorn-Emoji per WhatsApp an die 0821 50 und 5x die 7 für Avengers Endgame in der Extended Version. Ich habe damals 2019 den Film nicht angeschaut im Kino. Deswegen werde ich auf jeden Fall vorbeischauen, allein schon wegen der letzten Szene.
2: Ich bin unvermeidbar. Und ich bin Iron Man.
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7: Momentan in Augsburg 24 Grad und trocken, in Bobingen ebenfalls 24 Grad und in Fronten auch 24 Grad. Der Sonntagnachmittag zeigt sich über Augsburg, Nordschwaben und dem Allgäu freundlich mit Sonne und Wolken, später heiter. Die Nacht ist frisch, in kühleren Lagen bei 5 bis 10 Grad, im Ostallgäu deutlich kühler und mit schwachem Wind. Morgen oft Sonne und warm bei 24 bis 27 Grad, am Dienstag freundlich mit Wolken und zur Wochenmitte freundlich teils sonnig.
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7: Bei uns immer die wichtigsten Verkehrsmeldungen. Zuerst A7 Füssen-Reute Richtung Ulm zwischen Föhringen und Dreieck Hittestetten. Unfall mit Verletzten. Rettungsfahrzeuge im Einsatz. Die neuesten Blitzer auf der B466 bei Heinsfahrt und auf der B2 bei Gersthofen. Kommt gut ans Ziel.
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2: Um 16 Uhr. Ich bin Gregor Jose Moser. Nach den Wahlniederlagen der CDU in Berlin und Mecklenburg-Vorpommern setzt sich der Arbeitnehmerflügel dafür ein, mehr Menschen in die Partei einzubinden. In der Union kämen inzwischen zu viele gesellschaftliche Gruppen kaum noch vor, heißt es in einem Grundsatzpapier des Bundesvorstands, wie das ZDF berichtet. Der Chef des Arbeitnehmerflügels, Radke, hat auch Parteichef und Kanzler Merz kritisiert. Dessen Aussagen über Krankentage und Leistungsbereitschaft würden viele Menschen aufregen. Die Grünen-Vorsitzenden Franziska Brandner und Felix Banaschak wollen weiter an der Spitze der Partei bleiben. Beide haben mitgeteilt, dass sie auf dem Parteitag Anfang Dezember für eine zweite Amtszeit kandidieren. Brandner und Banaschak führen die Grünen seit November 2024. Auf der A96 im Ostallgäu hat es einen schweren Busunfall gegeben. Zwei Menschen sind gestorben, viele wurden verletzt. Der Reisebus war mit einer philippinischen Reisegruppe auf dem Weg von Mailand zum Münchner Oktoberfest. Fabian Schaffer.
3: Der Reisebus war gegen 6 Uhr zwischen Buchlohe Ost und Landsberg am Lech West von der Fahrbahn abgekommen und umgekippt. Andere Fahrzeuge waren nach bisherigen Erkenntnissen nicht beteiligt. Rund 35 Passagiere saßen im Bus, 2 starben, 6 Verletzte wurden mit Rettungshubschraubern in Kliniken gebracht. Warum der Bus von der Straße abkam, ist noch völlig unklar.
2: Die Schweiz versteht sich international ja als neutral. Strenger auslegen will die Bevölkerung diese Neutralität aber nicht. Das ist das Ergebnis einer Volksabstimmung über eine mögliche Verfassungsänderung. Rund 66% haben laut Prognosen des SRF dagegen gestimmt. Ziel der Initiative, die bis auf die rechtsnationale SVP alle Parteien ablehnen, war unter anderem, dass die Schweiz keine Sanktionen mehr gegen Länder verhängt, die einen Krieg begonnen haben.
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4: In Memmingen 25 Grad und trocken, in Augsburg-Görgingen ebenfalls 25 Grad, in Graben 24 Grad. Heute Nachmittag freundlich mit Sonne und Wolken bei wenig Wind, bis zum Abend heiter. In der Nacht überwiegend klar und deutlich frischer bei 5 bis 10 Grad, am frischesten im Ostallgäu, in Augsburg-Stadt milder. Morgen oft Sonne bei 26 bis 27 Grad, am Dienstag freundlich mit wenigen Wolken, zur Wochenmitte sonnig und weitgehend konstant in Augsburg, Nordschwaben und im Allgäu.
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4: Bei uns immer die wichtigsten Verkehrsmeldungen zuerst. Auf der A7 Füssenreute Richtung Ulm hat sich zwischen Föhringen und Dreieck Hettestetten ein Unfall mit Verletzten ereignet. Rettungsfahrzeuge sind im Einsatz. Im Moment gibt es keine Geschwindigkeitskontrollen. Kommt gut an.
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1: KI übersetzt nicht mehr Wort für Wort, sondern sie versteht mittlerweile auch den Zusammenhang. Also du kannst sagen, übersetze das locker für WhatsApp oder formell für eine Bewerbung. Dann macht sie dir eben zum Beispiel in Englisch eine WhatsApp-Nachricht oder sie schreibt dir ganz formell, wie man eben bei einer Bewerbung zum Beispiel auf Englisch schreibt. Die KI passt Ton und Stil automatisch an. Es ist deutlich natürlicher als ein klassischer Übersetzer. Auch nochmal ein Tipp, ihr kennt den normalen Google-Übersetzer, aber wenn ihr bei Google jetzt eins links rüber geht, dann kommt ja Gemini und die übersetzt auch deutlich besser als der Übersetzer.
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9: Momentan meldet Augsburg Innenstadt wolkenlos bei 25 Grad, Kissing 25 Grad und Bad Hindelang 24 Grad. Am Nachmittag ist es heiter bis sonnig bei nur leichtem Wind. In Augsburg, Nordschwaben und dem Allgäu bleibt es am Abend freundlich, in der Nacht klart es auf. Besonders im Ostallgäu sinken die Temperaturen auf etwa 5 Grad. Morgen scheint meist die Sonne, bei rund 27 Grad ist es erneut warm. Am Dienstag zeigt es sich überwiegend sonnig und freundlich, auch am Mittwoch setzt sich das angenehme Wetter weitgehend fort. Im Ostallgäu ist es nachts jedoch frischer.
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9: Keine Verkehrsmeldungen und keine Blitzer gemeldet.
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2: Ich bin Gregor Jusse Moser. Wie konnte es zu dem schweren Reisebusunfall heute Morgen kommen auf der A96 bei Buchlohe im Ostallgäu? Das soll jetzt ein Gutachten klären, wie die Polizei bekannt gegeben hat. Gegen einen der beiden Busfahrer, einen 40-jährigen Italiener, wird demnach wegen fahrlässiger Tötung im Straßenverkehr ermittelt. Er saß am Steuer, als der Bus von der Fahrbahn abkam und umkippte. Zwei Passagiere kamen dabei ums Leben, viele weitere wurden verletzt. Terrorverdacht in Großbritannien. Dort hat die Polizei 5 Männer festgenommen, und zwar in der Nähe des Luftwaffenstützpunkts RAF Fairford, der vom US-Militär genutzt wird. Das berichtet die Nachrichtenagentur PA. Die Männer werden demnach verdächtigt, einen Anschlag vorbereitet zu haben. Zuvor waren der Polizei 3 verdächtige Fahrzeuge aufgefallen. Eine Sprecherin sagte, man sei noch in einem frühen Stadium der Ermittlungen. Halbzeit beim Münchner Oktoberfest. Bislang sind mehr Leute auf die Wiesen gegangen als letztes Jahr zur selben Zeit. Von rund 3,8 Millionen Besucherinnen und Besuchern spricht die Festleitung. Letztes Jahr waren es 3,5 Millionen. Da dürfte sicher auch das sommerliche Wetter seinen Teil dazu beigetragen haben. In wenigen Stunden heißt es Heimdebüt für Jürgen Klopp als Bundestrainer. In Augsburg trifft die deutsche Fußballnationalmannschaft in der Nations League auf Griechenland. Mehr von Thomas Bremser.
3: Welche Mannschaft werden die Fans am Abend sehen? Daraus macht Jürgen Klopp auch diesmal ein Geheimnis. Offiziell bekannt ist, dass Alexander Nübel im Tor stehen wird. Das sei schon länger geplant gewesen. Nico Schlotterbeck rutscht raus auf die Tribüne. Denn ein Spieler muss Klopp aussortieren, weil sonst für die UEFA zu viele im Kader wären. Schlotterbeck war lange verletzt und spielte in Amsterdam durch. Deshalb jetzt die Pause.
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4: Im Moment in Augsburg Hauenstätten klar bei 24 Grad, Zusmarshausen 25 Grad und Kamlach ebenfalls 25 Grad. Am Sonntagnachmittag ist der Wind schwach. In Augsburg, Nordschwaben und im Allgäu bleibt es bis zum Abend freundlich. In der Nacht ist es vielfach klar und frisch. Im Ostallgäu sinken die Werte auf etwa 5 bis 10 Grad. Morgen scheint häufig die Sonne bei 24 bis 27 Grad. Am Dienstag wird es überwiegend sonnig, am Mittwoch freundlich. Die deutlichste Abkühlung gibt es dabei im Ostallgäu.
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4: Aktuell sind uns keine Verkehrsbehinderungen und keine Blitzer bekannt. Weiterhin eine gute Fahrt.
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1: Ihr könnt gerade im Moment nicht raus, dann gönnt eurem Kopf doch wenigstens einen Spaziergang im Kopf. Ja, klingt jetzt komisch, ist aber tatsächlich eine super Achtsamkeitsübung. Macht dazu einfach die Augen zu, beamt euch an euren Herzensort, also zum Beispiel ans Meer, in die Berge, den Wald um die Ecke, und dann versucht euch möglichst genau vorzustellen, wie es da aussieht, wie es da riecht, was ihr hört. Und ja, schon so nach 30 bis 60 Sekunden habt ihr euer System fokussiert und damit etwas Ruhe reingebracht. Und ein Teil eures Gehirns denkt quasi, dass ihr gerade wirklich am Meer wart. Cool, oder?
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13: Momentan messen wir in Augsburg-Inningen 24 Grad bei klarem Himmel, Obergriesbach ebenfalls 24 Grad und Marktoberdorf 23 Grad. Am Sonntagabend gibt es zwischen Donau und den Alpen lockere Wolken und kaum Wind. Bis Mitternacht bleibt es freundlich, später ziehen vereinzelt Wolken auf. In der Nacht wird es klar bis leicht bewölkt, im Ostallgäu 5 bis 10 Grad. Morgen gibt es viel Sonne und ungewöhnliche Wärme mit 26 bis 27 Grad. Am Dienstag wird es freundlich mit Sonne zwischen einigen Wolken, zur Wochenmitte überwiegend sonnig und mild.
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13: Und hier der neueste Blitzer auf der Donaustraße in Dillingen. Kommt gut ans Ziel.
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2: Ich behaupte, in Augsburg gibt es eine geheime unterirdische Verbindung zwischen dem Rathaus und der Fuggerei, die früher nur von Adeligen genutzt wurde.
3: Fakt.
2: Bist du dir sicher?
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2: Ich bin Gregor Jose Moser. Die Schweiz versteht sich international ja als neutral. Strenger auslegen will die Bevölkerung diese Neutralität aber nicht. Das ist das Ergebnis einer Volksabstimmung über eine mögliche Verfassungsänderung. Rund 70% haben laut offiziellen Angaben dagegen gestimmt. Ziel der Initiative, die bis auf die rechtsnationale SVP alle Parteien ablehnen, war unter anderem, dass die Schweiz keine Sanktionen mehr gegen Länder verhängt, die einen Krieg begonnen haben. Die SPD im Bundestag bleibt dabei. Die Reformpläne für die Pflege müssen überarbeitet werden. Man wolle keine Pflegereform, die bloß das nächste Finanzloch stopfe und die Rechnung an die Menschen weitergebe, so die stellvertretende Fraktionsvorsitzende Schmidt. Für morgen sind zu dem Thema Gespräche zwischen Union und SPD geplant. Aus Berlin Lea Matschulat.
3: Die SPD droht damit, die Pflegereform im Bundestag zu blockieren. Die Pflegekassen selbst, sie wollen eine Reform, wollen Kürzungen bei den Leistungen für die Pflegebedürftigen. Die Kassen sitzen auf einem Milliardendefizit. Pflege dürfe kein Armutsrisiko sein, heißt es wiederum von der SPD.
2: Bei schweren Unwettern und Erdrutschen in Indien und Nepal sind mindestens 70 Menschen ums Leben gekommen. Die Region wird immer wieder von schweren Naturkatastrophen heimgesucht. Erst im August waren bei Überschwemmungen in Nepal mehr als 1.400 Menschen ums Leben gekommen. Tausende werden noch vermisst. Jürgen Klopp gibt heute sein Heimdebüt als neuer Fußball-Bundestrainer. In der Nations League trifft Deutschland auf Griechenland. Anstoß in Augsburg ist um 20.45 Uhr. Im Vergleich zum 1:1 gegen die Niederlande am Donnerstag wird es ein paar Änderungen geben. Im Tor wird laut Klopp Alexander Nübel stehen. Außerdem bekommt der Dortmunder Innenverteidiger Nico Schlotterbeck eine Pause. Und die Fußballerinnen des FC Bayern sind ins Achtelfinale des DFB-Pokals eingezogen. Mit einem 2:1 bei Zweitligist Borussia Mönchengladbach.
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4: Die aktuellen Wetterwerte: Augsburg, Bärenkeller, 24 Grad und klar. Adelsried, ebenfalls 24 Grad. Marktrettenbach, 22 Grad. In der Nacht ist es deutlich frischer. Im Ostallgäu bei rund 5 Grad. Morgen gibt es viel Sonne und 26 bis 27 Grad. Am Dienstag freundlich, aber etwas weniger warm. Zur Wochenmitte setzt sich das sonnige Wetter fort.
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4: Bei uns immer die wichtigsten Verkehrsmeldungen zuerst. Vorsicht auf der A7 Ulm Richtung Füssen-Reute. Zwischen Dreieck Hittestetten und Föhringen blockiert ein defekter Personenkraftwagen den Standstreifen. Es ist nur ein Blitzer gemeldet. In der Donaustraße in Dillingen. Gute Fahrt.
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1: Schildkröten machen seit Millionen von Jahren ohne Zähne. Ganz freiwillig. Sie haben stattdessen einen harten Hornschnabel, der Pflanzen perfekt abbeißen kann und sogar Knochenstücke knackst. Zähne würden bei ihnen viel schneller brechen, aber der Schnabel, der wächst immer wieder nach. Deswegen hat die Evolution entschieden, Schildkröten haben keine Zähne, sondern einen harten Schnabel.
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9: Die aktuellen Wetterwerte. Augsburg-Inningen wolkenlos bei 23 Grad, Bonstetten 25 Grad und Mindelheim 22 Grad. Zum Abend hin ist es freundlich und mild bei wenig Wind. Später klart der Himmel weiter auf. In der Nacht sind es zwischen 5 und 10 Grad, im Ostallgäu am kühlsten. In den alpennahen Lagen wird es frischer, insgesamt aber angenehm in Augsburg, Nordschwaben und dem Allgäu. Morgen scheint häufig die Sonne bei 24 bis 27 Grad. Am Dienstag bleibt es freundlich und warm mit lockeren Wolken, zur Wochenmitte weitgehend sonnig.
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9: Im Moment keine Staus oder Verkehrsbehinderungen. Wir haben nur einen Blitzer vorliegen auf der Donaustraße in Dillingen. Gute Fahrt.
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1: Ich bin Gregor José Moser. 3 Tage nach seinem Bundestrainerdebüt steht für Jürgen Klopp und die deutsche Fußballnationalmannschaft schon das nächste Pflichtspiel an. In der Nations League geht's am 2. Spieltag gegen Griechenland. Pia Wegner berichtet.
2: Ein 1:1 Unentschieden gegen die Niederlande zum Auftakt und ein Bundestrainer, der angesichts der kurzen Vorbereitungszeit mit seiner Premiere zufrieden war. Mit dieser Ausgangslage geht's in die 2. Partie gegen Griechenland. Und gegen die Griechen spricht die Bilanz eindeutig für Deutschland. Noch nie gab's eine Niederlage, 70% der Partien hat das DFB-Team gewinnen können. Anpfiff in Augsburg ist um 20.45 Uhr.
1: Wie konnte es zu dem schweren Reisebusunfall heute Morgen kommen? Auf der A96 bei Buchlohe im Ostallgäu. Das soll jetzt ein Gutachten klären, wie die Polizei bekannt gegeben hat. Gegen einen der beiden Busfahrer, einen 40-jährigen Italiener, wird demnach wegen fahrlässiger Tötung im Straßenverkehr ermittelt. 2 Passagiere kamen bei dem Unfall ums Leben. Bundesgesundheitsminister Lindemann hat seine geplante Pflegereform verteidigt. Gegen Kritik aus der SPD, es handele sich um ein reines Sparpaket. Die SPD pocht unter anderem auf eine Begrenzung des Eigenanteils bei den Kosten für das Pflegeheim. In der ARD hat der CDU-Politiker Lindemann dem Vorschlag eine Absage erteilt, weil die Einsparungen dadurch nur bei rund 300 Euro pro Monat liegen würden, bei einem Gesamteigenanteil von durchschnittlich 4.000 Euro pro Heimplatz und Monat. 3,8 Millionen Besucher hat die Wiesn bisher angezogen. Das sind 300.000 mehr als letztes Jahr zur Halbzeit des Münchner Oktoberfests. Nach der kritischen Überfüllung vor einem Jahr hat sich das nachgeschärfte Sicherheitskonzept laut Wiesn-Chef Scharpf bewährt. Mit den vielen neuen Kameras könne die Festleitung zu jeder Sekunde sagen, wo wie viel los ist. Wegen zu vieler Besucher waren gestern die Haupteingänge zeitweise gesperrt.
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3: Derzeit in Augsburg-Bergheim wolkenlos bei 22 Grad, in Sielenbach 21 Grad und in Babenhausen 23 Grad. Heute Abend ist der Himmel vielfach heiter, örtlich ziehen lockere Wolken durch und in Augsburg, Nordschwaben und im Allgäu ist es bis Mitternacht freundlich bei kaum spürbarem Wind. In der Nacht ist es klar und frisch, regional sinken die Werte auf etwa 5 bis 10 Grad, morgen scheint häufig die Sonne bei 25 bis 27 Grad. Am Dienstag ist es überwiegend freundlich mit zeitweisen Wolken, zur Wochenmitte setzt sich das weitgehend konstante, freundliche Wetter fort.
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3: Aktuell liegt uns ein Blitzer auf der Donaustraße in Dillingen vor. Gute Fahrt.
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0: direkt mal mit einer freundlichen Frage.
1: Ja, klar.
0: In welcher Stadt steht denn der Hollywood-Schriftzug, das bekannte Wahrzeichen von Los Angeles?
2: Florida.
0: Das ist ja ein Staat, keine Stadt.
2: So.
0: Das Wahrzeichen von Los Angeles, der große Hollywood-Schriftzug. Wo steht der, in welcher Stadt?
3: Scheiße.
0: Weißt du nicht, ne?
3: Nein.
0: Wo steht's?
4: Sydney.
0: Damit zurück ins Fantasy-Sendestudio.
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7: Die aktuellen Wetterwerte. Augsburg, Hochzoll 21 Grad und klar. Neuses 21 Grad und Durach 19 Grad. Der Abend zwischen Donau und den Alpen ist freundlich, teils klar und fast windstill. Später ziehen sich die Wolken meist zurück.
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7: Uns liegen derzeit keine Verkehrsstörungen vor.
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2: Ich bin Gregor José Moser. Jürgen Klopp gibt jetzt gleich sein Heimdebüt als neuer Fußball-Bundestrainer. In der Nations League trifft Deutschland auf Griechenland. Anstoß in Augsburg ist um 20.45 Uhr. Im Vergleich zum 1:1 gegen die Niederlande am Donnerstag gibt es ein paar Änderungen. Im Tor wird Alexander Nübel stehen. Außerdem bekommt der Dortmunder Innenverteidiger Nico Schlotterbeck eine Pause. Die Schweizer wollen sich nicht stärker abschotten. Eine Initiative für eine strengere Neutralität ist bei einer Volksabstimmung gescheitert. Die Abstimmung war brisant, denn es ging um die Zusammenarbeit der Schweiz mit Nachbarländern und auch um Russland-Sanktionen. Christiane Ulrich berichtet aus Genf.
3: Mit der von rechts forcierten Abstimmung sollte eine striktere Auslegung der Neutralität in die Verfassung geschrieben werden. Sanktionen gegen Länder, die Kriege starten, wären dann nicht mehr möglich gewesen. Dagegen aber Geschäfte mit Kriegsparteien. Gegner hatten darauf gepocht, dass die Schweiz einen moralischen Kompass behält und Täter nicht genauso wie Opfer behandelt.
2: Terrorverdacht in Großbritannien. Dort hat die Polizei 5 Männer festgenommen, und zwar in der Nähe des Luftwaffenstützpunkts RAF Fairford, der vom US-Militär genutzt wird. Das berichtet die Nachrichtenagentur PA. Die Männer werden demnach verdächtigt, einen Anschlag vorbereitet zu haben. Zuvor waren der Polizei 3 verdächtige Fahrzeuge aufgefallen. Eine Sprecherin sagte, man sei noch in einem frühen Stadium der Ermittlungen. Wenn sich der Flug verspätet oder sogar storniert wird, pochen einige Passagiere auf Entschädigung. Im ersten Halbjahr hat es deswegen rund 53.000 Klagen gegeben. Damit ist die Zahl der Entschädigungsklagen gegen Fluglinien erstmals seit 2021 wieder deutlich zurückgegangen. Trotzdem sorgen diese laut dem Deutschen Richterbund weiter für enorme Arbeitsbelastungen an den Zivilgerichten.
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4: Die aktuellen Wetterwerte. Augsburg-Göggingen 17 Grad und klar, Schildberg 19 Grad, dazu Waltenhofen 17 Grad. Zwischen Donau und den Alpen ist der Sonntagabend freundlich mit lockeren Wolken. In den kommenden Stunden klart es weiter auf und der Wind ist schwach. In der Nacht ist es vor allem in alpennahen Lagen mit 5 bis 10 Grad frisch, örtlich bildet sich Nebel. Morgen scheint häufig die Sonne, am Nachmittag sind es verbreitet warme 26 bis 27 Grad.
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4: Auf der B25 bei Harburg steht ein Blitzer. Fantasy wünscht euch eine gute Fahrt.
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1: Im Moment in Augsburg, klar, bei 15 Grad. Klosterlechfeld ebenfalls 15 Grad. Und Dielewang wolkenlos bei 18 Grad. Heute Abend ist es über Augsburg, Nordschwaben und dem Allgäu heiter bis klar. In der Nacht zeigt sich der Himmel meist wolkenarm. Im Ostallgäu geht es auf 4 bis 10 Grad zurück. Morgen scheint häufig die Sonne bei 26 bis 27 Grad.
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1: Die neuesten Blitzer auf der B25 bei Harburg sowie auf der Haunstetter Straße in Königsbrunn. Kommt gut ans Ziel.
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2: Ich bin Gregor Jose Moser. Es ist ein neuer Rekord. Schon jetzt hat Deutschland im laufenden Jahr mehr Solarstrom produziert als im kompletten vergangenen Jahr. Bis heute sind 90,2 Terawattstunden Solarstrom erzeugt worden, wie eine Auswertung des Bundesverband Solarwirtschaft zeigt. Grund für den Rekord seien ungewöhnlich viele Sonnenstunden sowie der kontinuierliche Photovoltaikausbau. Linken-Co-Chef Pantisano hat sich gegen Antisemitismusvorwürfe gegen seine Partei gewehrt. Im ARD-Bericht aus Berlin sagte er, die Linke stehe klar an der Seite jüdischer Menschen und stehe für den Schutz jüdischen Lebens ein. Kritik an der israelischen Regierung dürfe aber nicht mit antisemitischen Tönen vermischt werden. Die Linke hatte vor einer Woche die Berlin-Wahl gewonnen und will nun mit Grünen und SPD über eine Regierung sprechen. Die Polizei in England hat möglicherweise einen Terroranschlag verhindert. 5 Männer wurden festgenommen. Zuvor war ein Hinweis eingegangen, dass die Verdächtigen mit mehreren Lieferwagen auf dem Weg zum Luftwaffenstützpunkt Fairford seien. Dieser wird von den USA genutzt, um Angriffe auf iranische Raketenstellungen zu fliegen. Bei der geplanten Pflegereform sind sich Union und SPD uneins. Die SPD droht mit Blockade der Reformpläne und will grundsätzliche Änderungen. Gesundheitsminister Lindemann erteilte dem in der ARD eine Absage. Aus Berlin, Ronny Thorau.
3: Die SPD fordert einen Beitrag der Privatversicherten zur Pflegereform und einen Pflegedeckel. Den hält Gesundheitsminister Lindemann für zu kurz gesprungen. Er spare wenige 100 Euro bei inzwischen 3.000 bis 4.000 Euro Eigenanteil. Immerhin, Lindemann gibt sich noch optimistisch. Auch über andere Reformen habe man sich ja schon mal kurz vor knapp geeinigt. Eigentlich soll die Pflegereform am Mittwoch ins Kabinett.
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4: Derzeit in Augsburg, Bärenkeller leicht bewölkt bei 17 Grad, Schwabmünchen 15 Grad und Westerheim klar bei 16 Grad. Zum Abend zeigt sich der Himmel meist heiter, einzelne Wolken ziehen durch und der Wind ist schwach. Später ist es trocken, die Nacht vielfach klar, mit Tiefstwerten zwischen 5 und 10 Grad, im Ostallgäu am frischesten. Morgen setzt sich die Sonne bei 26 bis 27 Grad durch, am Dienstag ist es überwiegend sonnig und zur Wochenmitte hält das freundliche Wetter in Augsburg, Nordschwaben und dem Allgäu an.
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4: Es ist nur ein Blitzer gemeldet auf der Hauenstädter Straße in Königsbrunn. Gute Fahrt.
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1: Wir sind ja oft schon viel zu streng mit uns, ja, und denken, wir leisten viel zu wenig jeden Tag. Deshalb hier ein Tipp, wie ihr es besser schafft, stolz auf euch zu sein. Und zwar legt ihr euch auf den Schreibtisch oder wo auch immer ihr arbeitet, einen Zettel mit Stift und dann schreibt ihr alles, was ihr gemacht habt und geschafft habt, auf. Also beim Zahnarzt anrufen, die eine wichtige Mail verschicken, die strategischen Ziele überlegen, duschen, auch Hobbys aufschreiben oder wenn ihr euch was Gutes getan habt, zum Beispiel beim Essen. Und dann habt ihr abends eine wunderbare Liste mit allem, was ihr gemacht habt. Und das ist auf jeden Fall ein schönes Gefühl und zeigt euch, was ihr alles leistet und hilft vielleicht auch mal, stolz auf euch zu sein. Das dürft ihr nämlich eigentlich jeden Tag.
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1: Aktuell meldet Augsburg Lechhausen bedeckt bei 15 Grad. Mehring ebenfalls 15 Grad. Und Runkelsberg wolkenlos bei 15 Grad. Heute Abend ist es über Augsburg, Nordschwaben und dem Allgäu meist heiter. Der Wind ist schwach. In der Nacht ist es überwiegend klar. Die Temperaturen sinken auf etwa 5 bis 10 Grad. Morgen gibt es viel Sonne und erneut warmes Wetter mit Höchstwerten um 27 Grad. Am Dienstag wird es freundlich mit zeitweise mehr Wolken. Zur Wochenmitte setzt sich das weitgehend konstante Wetter fort und die Nacht im alpennahen Allgäu fällt frischer aus als in Nordschwaben.
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1: Aktuell sind uns keine Verkehrsbehinderungen und keine Blitzer bekannt. Weiterhin eine gute Fahrt.
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2: Ich bin Moritz Einzel. Die Schweizer wollen sich nicht stärker abschotten. Eine Initiative für eine strengere Neutralität ist bei einer Volksabstimmung gescheitert. Die Abstimmung war brisant, denn es ging um die Zusammenarbeit der Schweiz mit Nachbarländern und auch um Russland-Sanktionen. Christiane Ulrich berichtet aus Genf.
3: Mit der von rechts forcierten Abstimmung sollte eine striktere Auslegung der Neutralität in die Verfassung geschrieben werden. Sanktionen gegen Länder, die Kriege starten, wären dann nicht mehr möglich gewesen. Dagegen aber Geschäfte mit Kriegsparteien. Gegner hatten darauf gepocht, dass die Schweiz einen moralischen Kompass behält und Täter nicht genauso wie Opfer behandelt.
2: Wenn sich der Flug verspätet oder sogar storniert wird, pochen einige Passagiere auf Entschädigung. Im ersten Halbjahr hat es deswegen rund 53.000 Klagen gegeben. Damit ist die Zahl der Entschädigungsklagen gegen Fluglinien erstmals seit 2021 wieder deutlich zurückgegangen. Trotzdem sorgen diese laut dem Deutschen Richterbund weiter für enorme Arbeitsbelastungen an den Zivilgerichten. Bundesgesundheitsminister Linnemann hat seine geplante Pflegereform verteidigt. Gegen Kritik aus der SPD, es handle sich um ein reines Sparpaket. Die SPD pocht unter anderem auf eine Begrenzung des Eigenanteils bei den Kosten für das Pflegeheim. In der ARD hat der CDU-Politiker dem Vorschlag eine Absage erteilt. Die Einsparungen dadurch lägen nur bei rund 300 Euro, bei einem Gesamteigenanteil von durchschnittlich 4.000 Euro pro Heimplatz und Monat, so Linnemann. 3,8 Millionen Besucher hat die Wiesn bisher angezogen. Das sind 300.000 mehr als letztes Jahr zur Halbzeit des Münchner Oktoberfests. Von einer fröhlichen und friedlichen Stimmung spricht Wiesn-Chef Scharpf. Nach der kritischen Überfüllung vor einem Jahr habe sich das nachgeschärfte Sicherheitskonzept bewährt. Mit den vielen neuen Kameras könne die Festleitung zu jeder Sekunde sagen, wo wie viel los ist. Wegen zu vieler Besucher waren gestern die Haupteingänge zeitweise gesperrt.
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4: Momentan in Augsburg, Hammerschmiede stark bewölkt bei 17 Grad, in Innichenhofen 17 Grad, dazu in Sonthofen wolkenlos bei 10 Grad. Über der Region liegt heute Abend ein heiterer Himmel bei kaum bewegter Luft. In Augsburg, Nordschwaben und im Allgäu klart es in der Nacht auf, dabei sinken die Werte auf 4 bis 10 Grad, in höheren Lagen ist es frischer. Morgenschein verbreitet die Sonne bei Höchstwerten zwischen 25 und 27 Grad. Am Dienstag zeigt es sich sonnig und ähnlich warm. Zur Wochenmitte hält das freundliche, weitgehend konstante Wetter an.
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4: Im Moment sind keine Behinderungen und keine Blitzer gemeldet.
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1: Wer ist der größte Powernapper der Welt? Es sind die Ameisen. Die halten nämlich keine langen Nickerchen. Sie machen hunderte, wirklich hunderte Mini-Powernaps jeden Tag. Jeder Powernap dauert so ein bisschen über eine Minute, aber über den Tag verteilt kommen sie trotzdem auf mehrere Stunden Schlaf. Ihr Geheimnis, viele Pausen, nie lange weg, immer einsatzbereit.
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1: Aktuell meldet Augsburg 14 Grad und trüb, Langeringen 15 Grad, dazu Wegensbach 11 Grad und wolkenlos. Der späte Abend zwischen Donau und den Alpen zeigt sich meist klar, im Ostallgäu liegt Nebel. In den kommenden Stunden ist es trocken und windschwach, bis zum frühen Morgen sinken die Werte auf 4 bis 10 Grad. Morgen löst sich der Frühnebel rasch auf, danach scheint häufig die Sonne bei 26 bis 27 Grad am Nachmittag. Am Dienstag setzt sich das freundliche, trockene Wetter fort. Zur Wochenmitte ist es ähnlich sonnig, regional ziehen höchstens lockere Wolken durch.
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2: Ich bin Moritz Einzel. Die Heimpremiere von Jürgen Klopp als Bundestrainer ist schiefgegangen. Die deutsche Fußballnationalmannschaft hat ihr zweites Gruppenspiel in der Nations League in Augsburg gegen Griechenland mit 0:1 verloren. Siegtorschütze für die Griechen war Dimitrios Korbelis in der 74. Minute. Weiter geht's für das deutsche Team am kommenden Donnerstag in München. Dann ist der Gegner Serbien. Bundesgesundheitsminister Linnemann lehnt die neuen Vorschläge der SPD für eine Reform der Pflegeversicherung ab. In der ARD sagte der CDU-Politiker, der vom Koalitionspartner geforderte Pflegedeckel gehe ihm nicht weit genug. Er warne davor, jetzt so zu tun, als ob damit auch nur im Ansatz ein Problem gelöst sei, so Linnemann.
3: Die Pflegeversicherung ist strukturell unterfinanziert. Jedes Jahr fehlen 10% der Ausgaben, das sind rund 10 Milliarden, sage ich jetzt mal Pi mal Daumen. Und wenn wir das nicht strukturell ändern, dass man mit den Einnahmen auskommt, was an Ausgaben rausgeht, werden wir die Zukunft im Pflegesystem nicht gewinnen.
2: Linnemann sagte, man dürfe nicht nur Pflaster aufkleben, sondern müsse erste Hilfe leisten. Strukturelle Reformen in der Pflege sollen ab Ende Oktober in einer Kommission beraten werden. Wie konnte es zu dem schweren Reisebusunfall heute Morgen auf der A96 bei Buchlohe im Ostallgäu kommen? Das soll jetzt ein Gutachten klären, wie die Polizei bekannt gegeben hat. Gegen einen der beiden Busfahrer, einen 40-jährigen Italiener, wird demnach wegen fahrlässiger Tötung im Straßenverkehr ermittelt. Er saß am Steuer, als der Bus von der Fahrbahn abkam und umkippte. Zwei Passagiere kamen dabei ums Leben, viele weitere wurden verletzt. Die Schweizerinnen und Schweizer haben sich gegen eine strengere Auslegung der politischen Neutralität ausgesprochen. Gut 70% stimmten bei einer Volksabstimmung mit Nein, teilte das Bundesamt für Statistik mit. Wäre die Initiative des Vereins Pro Schweiz erfolgreich gewesen, hätte die Schweiz womöglich die Russland-Sanktionen aufgehoben.
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4: Die aktuellen Wetterwerte. Augsburg, Oberhausen wolkenlos bei 13 Grad, Ried 13 Grad, dazu Erkheim 12 Grad. Am späten Abend ist es bei uns meist klar, im Ostallgäu liegt Nebel. In der Nacht ist es noch frischer, mit Tiefstwerten zwischen 5 und 10 Grad. Morgen scheint häufig die Sonne bei ungewöhnlich warmen 25 bis 27 Grad. Der schwache Wind frischt im Tagesverlauf etwas auf. Am Dienstag setzt sich das sonnige und warme Wetter fort. Zur Wochenmitte ist es ähnlich freundlich. Im Ostallgäu kann die Nacht erneut neblig beginnen.
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4: Verkehrsmeldungen liegen keine vor. Und hier der neueste Blitzer auf der B2 bei Bieberbach. Kommt gut ans Ziel.
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0: Freak mal mit einer freundlichen Frage. Es gibt Menschen, die tragen tatsächlich Hühneraugen am Körper. Was sagst du dazu?
1: Ja, das ist schwachsinnig. Sie können ja genauso Perlen tragen, müssen ja keine Hühneraugen sein. Ja,
2: dann sollen sie irgendwas anderes finden, was modisch ist und nicht solche Hühneraugen da, was von den Tieren ist.
0: Wie trägt man denn ein Hühnerauge am Körper?
3: Man schlachtet einen Huhn, nimmt das Auge, trocknet es und hängt es dann als Kette um.
0: Damit zurück ins Studio.
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1: Die aktuellen Wetterwerte. Augsburg, Auenstetten 12 Grad und klar. Dazu Königsbrunn 12 Grad und Kempten am Rathaus 11 Grad. Über den Dächern ist es am späten Abend meist klar und windstill.
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1: Uns liegen keine Verkehrsstörungen und keine Blitzer vor.
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2: Ich bin Moritz Einzel. Die deutsche Fußballnationalmannschaft hat ihr zweites Gruppenspiel in der Nations League verloren. Bei der Heimpremiere von Jürgen Klopp als Bundestrainer unterlag das DFB-Team in Augsburg Griechenland mit 0:1. Klopps Fazit in der ARD: Die Abläufe haben gefehlt.
3: Wir können nicht uns die Bälle einfach holen, wo wir sie uns holen wollen und dann nach vorne tragen und dann hoffen, dass da irgendeiner aus dem Weg geht. Und das ist jetzt die Geschichte des Spiels so ein bisschen. Und ich habe nicht damit gerechnet, aber es hat mich jetzt auch nicht überrascht, dass sie am Ende so ein Drecksding da reinwurscheln.
2: Am kommenden Donnerstag geht's weiter für das deutsche Team. In München ist dann Serbien der Gegner. Im Koalitionsstreit um die Pflegereform hat Gesundheitsminister Linnemann die neuen Vorschläge der SPD zurückgewiesen. Ein Pflegedeckel würde ihm nicht weit genug gehen, sagte Linnemann in der ARD.
4: Deshalb plädiere ich für eine Kommission, dass wir jetzt sozusagen nicht nur Pflaster aufkleben, sondern eine erste Hilfe leisten, damit weiter die Leistungen ausgezahlt werden an die Pflegebedürftigen und die Beiträge stabil halten.
2: Ab Ende Oktober solle dann eine Kommission über strukturelle Reformen in der Pflege beraten, so Linnemann. Die Grünen-Vorsitzenden Franziska Brandner und Felix Banaschak wollen weiter an der Spitze der Partei bleiben. Beide haben mitgeteilt, dass sie auf dem Parteitag Anfang Dezember für eine zweite Amtszeit kandidieren. Brandner und Banaschak sind seit knapp 2 Jahren im Amt. Die Polizei in England hat möglicherweise einen Terroranschlag verhindert. 5 Männer wurden festgenommen. Zuvor war ein Hinweis eingegangen, dass die Verdächtigen mit mehreren Lieferwagen auf dem Weg zum Luftwaffenstützpunkt Fairford seien. Dieser wird von den USA genutzt, um Angriffe auf iranische Raketenstellungen zu fliegen.
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5: Die aktuellen Wetterwerte: Augsburg, Jakobervorstadt 11 Grad und wolkenlos, Friedberg 11 Grad, Lauben 10 Grad und leicht bewölkt. Am späten Abend ist es über Augsburg, Nordschwaben und dem Allgäu meist klar, trocken und örtlich neblig. Die Temperaturen sinken auf 5 bis 10 Grad, im Ostallgäu ist es am frischesten. Morgen lösen sich Frühnebelfelder rasch auf, danach scheint häufig die Sonne bei 24 bis 27 Grad. Am Dienstag ist das Wetter freundlich und überwiegend sonnig, auch am Mittwoch setzt sich der warme, stabile Trend fort.
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5: Aktuell sind uns keine Verkehrsbehinderungen und keine Blitzer bekannt. Weiterhin eine gute Fahrt.
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1: Momentan Augsburg 11 Grad und klar, Gessartshausen 10 Grad, Füssen 10 Grad und trüb. Unter klarem Nachthimmel hält sich örtlich Nebel. In Augsburg, Nordschwaben und im Allgäu ist es bis zum Morgen windarm, später lösen sich die Nebelfelder auf. Tagsüber setzt sich rasch die Sonne durch, mit 4 bis 27 Grad wird es vielerorts warm. Am Dienstag wird es überwiegend sonnig bei 6 bis 26 Grad. Zur Wochenmitte hält das freundliche Wetter an, auch im weiteren Wochenverlauf bleibt es weitgehend konstant und sonnig.
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1: Uns liegen derzeit keine Verkehrsstörungen und keine Blitzer vor.
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1: Ich bin Moritz Einzel. Die Griechen haben Jürgen Klopp sein Heimdebüt als Bundestrainer verdorben. Die deutsche Fußballnationalmannschaft hat ihr zweites Nations League Gruppenspiel in Augsburg gegen Griechenland mit 0:1 verloren. Es war ein zähes Spiel, eine deutsche Mannschaft noch ohne ausreichende Automatismen rannte an gegen tiefstehende Griechen. DFB-Kapitän Joshua Kimmich in der ARD.
2: Ja, mit ein bisschen Glück hätten wir einen reingekriegt, aber insgesamt war es zu statisch von uns, nicht ganz so kreativ. Wir hatten zu wenig Bewegung, uns ist zu wenig eingefallen. Deswegen hätte ich jetzt gesagt, so ein 0-0 wäre verdient gewesen. Dass wir es verlieren, ist schon sehr unglücklich.
1: Weiter geht's für die deutsche Mannschaft am Donnerstag in München gegen Serbien. Papst Leo XIV. Ist bei seinem Frankreich-Besuch mit Opfern sexuellen Missbrauchs durch katholische Geistliche zusammengekommen. Das Treffen fand im Marienwallfahrtsort Lourdes statt. Leo versprach nach Angaben des Vatikans, sich dafür einzusetzen, dass sich das erlittene Unrecht für andere nicht wiederholt. Zuvor hatte der Papst bei einer Freiluftmesse von tiefen Wunden und schmerzhaften Fehltritten gesprochen, die in der Kirche begangen worden seien. Die Linke greift in Berlin nach der Regierungsverantwortung, sieht sich aber Vorwürfen ausgesetzt. Bundeschef Pantisano hat gesagt, dass mutmaßliche Nähe zur organisierten Kriminalität aufgearbeitet werde und
3: uns wird ja vorgeworfen, wir seien antisemitisch, was ich absolut zurückweise, weil wir als eine der wenigen uns trauen, öffentlich zu kritisieren, was in Israel passiert.
1: Man stehe für den Schutz jüdischen Lebens in Deutschland ein, in Berlin und überall anders, beteuerte Pantisano. 3,8 Millionen Besucher hat die Wiesn bisher angezogen. Das sind 300.000 mehr als letztes Jahr zur Halbzeit des Münchner Oktoberfests. Von einer fröhlichen und friedlichen Stimmung spricht Wiesn-Chef Scharpf. Nach der kritischen Überfüllung vor einem Jahr habe sich das nachgeschärfte Sicherheitskonzept bewährt.
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4: Die aktuellen Wetterwerte. Augsburg wolkenlos bei 12 Grad, Eurasburg 13 Grad und trüb, Ettringen 10 Grad. Zum Wochenstart hält sich im Ostallgäu noch Nebel, sonst ist es klar bis leicht bewölkt. In den kommenden Stunden bleibt es trocken, die Nacht kühlt auf 5 bis 10 Grad ab. Am Morgen setzt sich verbreitet die Sonne durch, am Nachmittag werden 24 bis 27 Grad erreicht. Morgen wird es freundlich mit viel Sonne, regional ziehen zeitweise ein paar Wolken durch. Zur Wochenmitte bleibt das Wetter ähnlich freundlich, im Norden frischt der Wind später etwas auf.
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4: Bei uns immer die wichtigsten Verkehrsmeldungen zuerst. Auf der A7 Ulm Richtung Füssen-Reute staut es sich zwischen Nesselwang und Füssen auf 1 Kilometer. Zeitverlust bis zu 59 Minuten.
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1: Derzeit in Augsburg-Inningen stark bewölkt bei 10 Grad, in Fischach 8 Grad und in Heimatingen 10 Grad bei geringer Bewölkung. In der Nacht ist es über Augsburg, Nordschwaben und dem Allgäu meist klar. Im Ostallgäu hält sich Nebel. Sonst ist es bei kaum Wind vielfach heiter. Im Tagesverlauf setzt sich die Sonne durch bei 5 bis 27 Grad. Morgen ist es sonnig bei 6 bis 26 Grad. Zur Wochenmitte setzt sich das freundliche Wetter fort. Der weitere Wochenverlauf bleibt ähnlich sonnig und weitgehend konstant.
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1: Uns liegen derzeit keine Verkehrsstörungen und keine Blitzer vor.
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2: Ich bin Moritz Einzel. Das war schon eine ziemliche Euphoriebremse gestern Abend in Augsburg. Die deutsche Fußballnationalmannschaft hat ihr erstes Heimspiel unter Bundestrainer Jürgen Klopp verloren. Die Nations League-Partie gegen Griechenland endete 0:1. Für die Fans natürlich enttäuschend. Klopp hat aber viel mitgenommen, wie er in der ARD gesagt hat.
3: Das sind alles super wichtige Informationen, aber natürlich keine, die jetzt hier irgendjemand im Stadion heute haben wollte. Und trotzdem haben wir sie gekriegt.
2: Schon am Donnerstag gibt's die Chance, es besser zu machen. Dann trifft Deutschland in München auf Serbien. Linken-Chef Pantisano hat sich gegen Vorwürfe gewehrt, seine Partei sei antisemitisch. Er weise das absolut zurück, sagte er in der ARD.
4: Es ist auch wichtig, klar zu machen, dass wir als Linke und unsere Bürgermeisterin zukünftige Elif Erhard, die einen 5-Punkte-Plan